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12: Ich bin Hendrik Daum. Die SPD fordert wegen des jüngsten rapiden Anstiegs der Spritpreise einen Preisdeckel und eine Übergewinnsteuer. Das geht aus einem Positionspapier der Partei hervor, in dem es weiter heißt, Mineralölkonzerne würden die aktuelle Krise schamlos ausnutzen, um Rekordgewinne auf Kosten der Bürger zu machen. Auch CSU-Chef Söder fordert eine Entlastung von Autofahrern. Die Grünen schlagen ein ermäßigtes Deutschland-Ticket vor. Oasis kommen zurück nach Deutschland. Die Band um Liam und Noel Gallagher kündigt in den sozialen Medien 2 Konzerte für den 2. und 3. Juli 2027 in München an. Es sind ihre ersten Auftritte in Deutschland seit 2009, wie Zoe Tassovali berichtet.
13: Fans hatten lange auf weitere Konzerte gehofft und Oasis selbst immer wieder Hinweise gestreut, dass München auf dem Tourplan stehen könnte. Jetzt ist klar, die Stadt gehört zu einer ganzen Reihe neuer Termine in Europa und den USA. Tickets gibt's noch nicht. Wer welche kaufen will, muss sich zunächst einmal auf der Oasis-Webseite registrieren. Dafür haben Fans bis Freitag Zeit. Die Brüder hatten sich 2009 im Streit getrennt. Erst im vergangenen Jahr standen sie nach 16 Jahren wieder gemeinsam auf der Bühne.
12: Es ist der größte neu errichtete Hangar in Sachsen. Auf dem Kamenzer Flugplatz wurde eine neue Flugzeughalle eröffnet. Auf rund 1500 Quadratmetern werden künftig Luftfahrzeuge entwickelt, montiert und erprobt. Was genau, das weiß der Chef der MITEP GmbH, Udo Berthold.
14: Hier an diesem Standort werden ab nächstem Jahr elektrische Motorsegler einer neuen Generation gebaut, die ermöglichen einem Segelflugpiloten, selbst zu starten, braucht keine Winde mehr, kein Schleppflugzeug mehr. Und das Flugzeug ist auch so beschaffen, dass man es alleine auf das Flugfeld bringen kann. Es kann also ein Einzelpilot ohne Hilfe, ohne weitere Hilfe allein fliegen.
12: In einem weiteren Projekt geht es um ein unbemanntes Luftschiff für die Fernerkundung. Die Investitionen belaufen sich auf 3 Millionen Euro. Sachsen fördert die Vorhaben. Zum Fußball, die Rekordserie der FC Bayern Frauen, sie hält. In der Bundesliga haben die Münchnerinnen bei Bayer Leverkusen 3:2 gewonnen. Damit ist das Team jetzt seit 46 Bundesligaspielen ungeschlagen. In der Tabelle liegt der FC Bayern nach 4 Spieltagen punktgleich hinter Wolfsburg auf Platz 2.
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10: Tiefsttemperaturen zwischen 13 und 5 Grad. Heute im Laufe des Tages eine Mischung aus Sonne und Wolken, 24 bis 27 Grad. Morgen viele Wolken, von Nordwesten her Regen. Auch Gewitter können dabei sein, maximal 24 Grad.
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18: Ich bin Hendrik Daum. Wegen des aktuell rapiden Anstiegs der Spritpreise fordert die SPD einen Preisdeckel und eine Übergewinnsteuer. Das geht aus einem Positionspapier der Partei hervor, in dem es weiter heißt, Mineralölkonzerne würden die aktuelle Krise schamlos ausnutzen, um Rekordgewinne auf Kosten der Bürger zu machen. Auch CSU-Chef Söder fordert eine Entlastung von Autofahrern. Die Grünen schlagen ein ermäßigtes Deutschland-Ticket vor. Oasis kommen zurück nach Deutschland. Die Band um Liam und Noel Gallagher kündigt in den sozialen Medien 2 Konzerte für den 2. und 3. Juli 2027 in München an. Es sind ihre ersten Auftritte in Deutschland seit 2009, wie Zoe Tassovali berichtet.
19: Fans hatten lange auf weitere Konzerte gehofft und Oasis selbst immer wieder Hinweise gestreut, dass München auf dem Tourplan stehen könnte. Jetzt ist klar, die Stadt gehört zu einer ganzen Reihe neuer Termine in Europa und den USA. Tickets gibt's noch nicht. Wer welche kaufen will, muss sich zunächst einmal auf der Oasis-Webseite registrieren. Dafür haben Fans bis Freitag Zeit. Die Brüder hatten sich 2009 im Streit getrennt. Erst im vergangenen Jahr standen sie nach 16 Jahren wieder gemeinsam auf der Bühne.
18: Es ist der größte neu errichtete Hangar in Sachsen. Auf dem Kamenzer Flugplatz wurde eine neue Flugzeughalle eröffnet. Auf rund 1500 Quadratmetern werden künftig Luftfahrzeuge entwickelt, montiert und erprobt. Was genau, das weiß der Chef der MiTeP GmbH, Udo Berthold.
20: Hier an diesem Standort werden ab nächstem Jahr elektrische Motorsegler einer neuen Generation gebaut, die ermöglichen einem Segelflugpiloten, selbst zu starten, braucht keine Winde mehr, kein Schleppflugzeug mehr. Und das Flugzeug ist auch so beschaffen, dass man es alleine auf das Flugfeld bringen kann. Es kann also ein Einzelpilot ohne Hilfe, ohne weitere Hilfe allein fliegen.
18: In einem weiteren Projekt geht es um ein unbemanntes Luftschiff für die Fernerkundung. Die Investitionen belaufen sich auf 3 Millionen Euro. Sachsen fördert die Vorhaben.
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22: Tiefsttemperaturen zwischen 13 und 5 Grad. Heute im Laufe des Tages eine Mischung aus Sonne und Wolken, 24 bis 27 Grad. Morgen viele Wolken, von Nordwesten her Regen. Auch Gewitter können dabei sein, maximal 24 Grad.
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5: Ich bin Hendrik Daum. Immer höhere Preise für fossile Energieträger führen zu immer weniger Kaufkraft bei den Menschen. Bei einem Anstieg der Öl- und Gaspreise um jeweils 10% könnte die Gesamtinflation in Deutschland um gut 0,2 Prozentpunkte zunehmen. Das zeigt eine Studie der Brüsseler Denkfabrik New Economics Foundation. Ursula Winkler mit den Einzelheiten.
6: Die Forscher kommen zu dem Schluss, dass Preisanstiege für Öl und Gas in fast allen europäischen Ländern das größte Inflationsrisiko darstellen. Die Experten sehen nur eine Lösung: erneuerbare Energien. Der Ausbau heimischer Wind- und Solarenergie sei entscheidend, um die Inflation zu begrenzen, sagen sie. Da hohe Zinsen diesen Ausbau sehr teuer machen, empfehlen die Wissenschaftler, dass die Europäische Zentralbank für solche Investitionen einen eigenen niedrigeren Zinssatz festlegt.
5: Die Bundeswehr hat offenbar Probleme, genügend Freiwillige für den Dienst in Litauen zu finden. Verteidigungsminister Pistorius will deswegen hunderte Soldaten zwangsverpflichten. Deutschland soll in Litauen eine neue Panzerbrigade aufbauen und dauerhaft stationieren. Eingeplant sind dafür etwa 5000 Männer und Frauen. Im kommenden Jahr soll die Brigade einsatzbereit sein. Die Britpop-Band Oasis wird erstmals seit 2009 wieder in Deutschland auftreten. Die Gruppe um die Brüder Liam und Noel Gallagher haben für den 2. und 3. Juli nächsten Jahres zwei Konzerte in der Münchner Allianz Arena angekündigt. Im Rahmen ihrer zweiten Reunion-Tour nach der Versöhnung zwischen den Gallagher-Brüdern kommen sie unter anderem auch nach Spanien, Frankreich und Italien. Es ist der größte neu errichtete Hangar in Sachsen. Auf dem Kamenzer Flugplatz wurde eine neue Flugzeughalle eröffnet. Auf rund 1500 Quadratmetern werden künftig Luftfahrzeuge entwickelt, montiert und erprobt. Was genau, das weiß der Chef der MITEP GmbH, Udo Berthold.
7: Hier an diesem Standort werden ab nächstem Jahr elektrische Motorsegler einer neuen Generation gebaut, die ermöglichen einem Segelflugpiloten, selbst zu starten. Braucht keine Winde mehr, kein Schleppflugzeug mehr. Und das Flugzeug ist auch so beschaffen, dass man es alleine auf das Flugfeld bringen kann. Es kann also ein Einzelpilot ohne Hilfe, ohne weitere Hilfe allein fliegen.
5: In einem weiteren Projekt geht es um ein unbemanntes Luftschiff für die Fernerkundung. Die Investitionen belaufen sich auf 3 Millionen Euro. Sachsen fördert die Vorhaben. Die Rekordserie der FC Bayern-Fußballerinnen, sie hält. In der Bundesliga haben die Münchnerinnen bei Bayer Leverkusen 3:2 gewonnen. Damit ist das Team jetzt seit 46 Bundesligaspielen ungeschlagen. In der Tabelle liegen die FC Bayern-Frauen nach 4 Spieltagen punktgleich hinter Wolfsburg auf Platz 2.
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8: Ja, wunderschönen guten Morgen. Es ist ein Dienstagmorgen, heute der 15. September. Und das Wetter wird heute nochmal sehr schön. Das heißt, wir bekommen nochmal einen Sommertag. Ja, das heißt, Temperaturen so um die 26 Grad, wenn wir Glück haben, 25, 26 Grad. Und doch verbreitet Sonnenschein, ist aber erstmal nur ein kurzes Intermezzo, weil danach wird es unbeständig. Aber die Meteorologen schließen nicht aus, dass es im September nochmal 25 Grad Tage geben kann. Also wir wollen mal noch nicht davon ausgehen, dass es jetzt Herbst wird. Da geht noch ein bisschen was nach diesem Jahrhundert-Sommer.
9: Oha.
8: Ja, gucken wir auf die Straßen.
9: Da haben wir was auf der A4, Dresden Richtung Chemnitz. Auffahrt Hainichen, defekter Schwertransport. Die Auffahrt ist im Moment gesperrt. Da geht also gerade nichts. Und Superblitzer haben wir in Dresden, Zelscher Weg, auf der Bergstraße, auf der Keulenbergstraße ebenfalls stadteinwärts. Verrückt.

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2: 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Es ist 6:05 jetzt.
3: Guten Start.
2: Auf geht's.
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1: Wer ist denn der Mann am Kreuz? Warum brennen hier so viele Kerzen? Und wieso wird hier eigentlich gesungen? Kinder haben in Kirchen viele Fragen und sie dafür zu begeistern, ist eigentlich ganz einfach. Ab kommendem Donnerstag wird die Lutherkirche in Leipzigs Innenstadt in Kinderhände gelegt. Denn hier entsteht Leipzigs erste Kinderkathedrale. Was hier dann für 4 Tage passiert, dazu Desiree Tischendorf, Gemeindepädagogin im Kirchenbezirk Leipzig.
2: Es gibt verschiedene Erlebnisinseln, es wird Aktionen geben, Feiern und Feste und ein Familienbrunch zum Beispiel am Sonntag. Und worauf ich mich am meisten freue, ist, es wird einen Brausepulverabend geben. Und der Thomas Maika, der Zauberer, der wird kommen und uns den Brausepulverabend versüßen.
1: An den Vormittagen sind vor allem Kindergartengruppen und Schulklassen eingeladen, vorbeizuschauen. Am Nachmittag und am Wochenende ist die Kinderkathedrale für Familien geöffnet. Das Projekt läuft unter dem Thema Kinderrechte, denn am Sonntag ist Weltkindertag. Doch Desiree Tischendorf findet das Thema auch aus anderer Sicht passend.
2: Dass wir in Kirche natürlich auch Raum für Kinder haben und für Familien und das auch ein Recht ist, die Kirche zu entdecken. Zu wissen, was ist das überhaupt für ein Gebäude, wie sieht es da drin aus, was bedeuten die Dinge, die da drin sind. Seinen freien Glauben zu haben, egal woran man glaubt, ist eben auch ein Kinderrecht und auch ein Menschenrecht.
1: Das Angebot der Kinderkathedrale ist kostenlos und in dieser Woche von Donnerstag bis Sonntag in der Lutherkirche Leipzig zu erleben.
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1: Mit Janis Müller. Guten Morgen. In Elsterwerda wird heute eine Weltkriegsbombe unschädlich gemacht. Bewohner und Beschäftigte müssen den Sperrkreis am Nordbahnhof Schleinitzweg bis 9 Uhr verlassen haben. Was kommt mit der sogenannten Wärmewende auf die Weißwasseraner zu? Diese und andere Fragen werden am Nachmittag um 17 Uhr im E-Werk der Stadtwerke Weißwasser beantwortet. In Cottbus ist eine Forschungsfabrik für KI und Mikroelektronik eröffnet worden. Es geht dort um die Entwicklung energieeffizienter, dezentraler KI-Systeme sowie sogenannter Neuromorpher-Chips, die dem menschlichen Gehirn nachempfunden sind. Bei der Aktion Genial Sozial haben rund 37.000 Schüler in Sachsen an nur einem Tag 1 Million Euro für den guten Zweck erarbeitet. Sie tauschten dafür das Klassenzimmer gegen einen Arbeitsplatz in Unternehmen oder Geschäften. Und der oberste Gerichtshof der USA hat Pläne der Trump-Regierung gestoppt, die Briefwahl einzuschränken. Die Entscheidung ist von großer Bedeutung, weil in den USA fast ein Drittel der Wähler per Briefwahl abstimmt.
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3: Guten Morgen. Ja, momentan kann man noch nicht allzu viel sehen, aber das wird ein sehr schöner Tag mit viel Sonnenschein und Temperaturen um die 25 Grad und das unbedingt nochmal genießen, denn morgen der Tag, der sieht zwar zum Tagesstart relativ gut aus, aber grundsätzlich bleibt ziemlich unbeständig. Im Tagesverlauf ziehen dann auch kräftigere Schauer oder einzelne Gewitter mal durch. 23 Grad die Höchstwerte. Am Donnerstag, da guckt dann auch immer mal wieder die Sonne raus und auf den Straßen haben wir momentan noch nichts. Da sieht alles noch sehr entspannt aus. Aber wir wissen, das kann sich schnell ändern. Also falls Sie irgendwas entdeckt haben jetzt um diese Zeit, klingeln Sie gerne mal bei mir durch. 03 mal 800 und die 4. Ich freue mich auf Ihren Anruf.
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0: 10 nach halb 6.
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3: Auch von mir einen wunderschönen guten Morgen. Ich muss gar nicht viele Worte machen, denn das wird ein sehr, sehr schöner Tag. Es gibt viel Sonnenschein und die Temperaturen, oh, ich finde, die können sich auch sehen lassen. 24, 25 Grad, die Höchstwerte. Und auf den Straßen ist alles noch total entspannt. Aber vielleicht haben Sie schon irgendwas Unentspanntes entdeckt. Dann rufen Sie mich gerne an. 03 mal 800 und die 4.
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0: Ne, wir sagen nicht bye-bye, wir sagen guten Morgen, hallo.
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0: So, guck mal, ist 3:45 jetzt, also das wäre die nullte Stunde. Weil jetzt ist ja eigentlich noch kein Unterricht, noch lange nicht.
3: Nein, aber jetzt muss man langsam vielleicht schon mal ein bisschen munter werden, gerade wenn man früh vielleicht mit dem Schulbus fahren muss, ist man jetzt vielleicht schon wach. Und da könnte man ja die Zeit auch schnell nutzen und sich vielleicht mal anmelden für die Radioschulstunde. Wir kommen nämlich zu euch in die Klasse, an die Schule und bringen 500 Euro für die Klassenkasse mit.
0: Ihr habt zwei Möglichkeiten. Ihr könnt euch Christine in die Klasse holen. Die macht da ein bisschen Medienkompetenz, ist ja wichtig in diesen Zeiten. Oh. Bringt dort auch jemanden mit, der sich ein bisschen auskennt. Oder ihr entscheidet euch für Sportunterricht, eine Doppelstunde Sport mit meiner Wenigkeit. Ich kann Doppel noch nicht aussprechen, so früh am Morgen, merkst du?
3: Doppelstunde.
0: Ich habe keinen Kaffee getrunken, eine Doppelstunde Sport. Ja. Und so oder so gibt es die 500 Euro für die Klassenkasse und wichtig ist, dass ihr euch anmeldet.
3: Genau, ganz wichtig.
4: Hallo, hier ist die Marlies. Ich bin die Oma von der Lotte und ich habe die Klasse 5a angemeldet. Hier das Thema Medienkompetenz mit der Christine. Ich denke, das ist ganz, ganz wichtig, gerade für dieses Alter, der neue Umgang mit dem Smartphone. Und ich denke, die 500 Euro können Sie ganz, ganz gut gebrauchen, weil Sie sind alle neu in der Klasse am Gymnasium und müssen sich kennenlernen. Und eine Ausfahrt wäre doch prima.
3: Okay, und wen haben wir hier?
5: Also ich bin Katrin, ich bin die Mama von Charlotte aus der Klasse 6b und wir haben uns für Sport beworben, weil mein Kind sehr sportlich ist und wir wollen schon mal sammeln für die Klasse in der 10. Klasse, auch wenn es bis dahin noch ein bisschen hin ist.
3: Okay, so. Nächste Auslosung am Donnerstag, da losen wir die nächste Schulstunde aus. Das heißt, wenn Sie sich noch nicht angemeldet haben, dann ganz schnell bei uns auf die Website gehen und noch mitmachen.
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6: Mit Janis Müller. Guten Morgen. In Elsterwerda wird heute eine Weltkriegsbombe unschädlich gemacht. Sie soll vor Ort entschärft werden. Ist das nicht möglich, müsste sie gesprengt werden. Der Blindgänger war bei Bauarbeiten im Bereich am Nordbahnhof Schleinitzweg zum Vorschein gekommen. Knut Michael Kunert.
7: Bewohner und Beschäftigte müssen den Sperrkreis bis 9 Uhr verlassen haben. Nach einer Kontrolle durch Polizei, Feuerwehr und Ordnungsamt können die Spezialisten des Kampfmittelbeseitigungsdienstes mit ihrer Arbeit beginnen. Betroffene können unterdessen im Stadthaus ausharren. Zuletzt war im Februar vergangenen Jahres auf einem Autohausgelände in Elsterwerda eine 500 Kilo schwere amerikanische Weltkriegsbombe gefunden worden.
6: Bei der Aktion Genial Sozial haben rund 37.000 Schüler in Sachsen an nur einem Tag 1 Million Euro für den guten Zweck erarbeitet. Ende Juni tauschten sie dafür das Klassenzimmer gegen einen Arbeitsplatz in Unternehmen oder Geschäften. Der erarbeitete Lohn fließt nun in soziale Projekte im Freistaat und weltweit. Das beeindruckende Ergebnis zeige, wie viel bewegt werden kann, wenn junge Menschen Verantwortung übernehmen, so die Organisatoren. In Forst ist erneut ein Kunstwerk gestohlen worden. Diebe holten die Bronze, Freiplastik, Schlagballspieler vom Sockel. Die Stadt hat für Hinweise eine Belohnung von 1.000 Euro ausgesetzt. Erst im August wurden zwei wertvolle Kranich-Skulpturen aus dem ostdeutschen Rosengarten gestohlen. Benzin ist in Deutschland mittlerweile so teuer wie nie. Und die Politik bespricht mögliche Gegenmaßnahmen. Mehr von Hendrik Daum.
8: Die SPD fordert einen Preisdeckel sowie eine Übergewinnsteuer. In einem Positionspapier der Sozialdemokraten heißt es, Mineralölkonzerne würden die aktuelle Krise schamlos ausnutzen, um Rekordgewinne auf Kosten der Bürger zu machen. CSU-Chef Söder hat sich dagegen dafür ausgesprochen, dass Deutschland, wie schon Österreich, die steuerlichen Mehreinnahmen durch die gestiegenen Preise an die Bürger zurückgeben sollte.
6: Oasis kommen zurück nach Deutschland. Die Band um Liam und Noel Gallagher kündigt in den sozialen Medien zwei Konzerte für den 2. und 3. Juli 2027 in München an. Es sind ihre ersten Auftritte in Deutschland seit 2009.
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11: Einen wunderschönen guten Morgen. So, jetzt machen wir aber mal einen Punkt, denn heute ist der internationale Tag des Punktes. Und das Wetter, also das schlechte Wetter, das hat auch einen Punkt gemacht, denn es wird heute wirklich wunderschön mit viel Sonnenschein. Temperaturen, über die man sich auch freuen kann, so 24, 25 Grad, da lässt sich's aushalten. Morgen der Tag, naja, der wird schon wieder ein bisschen unbeständiger. Es können nämlich im Tagesverlauf kräftigere Schauer oder auch mal vereinzelte Gewitter durchziehen. Die Temperaturen bleiben weiter relativ angenehm. Am Donnerstag, da lässt sich dann endlich mal wieder die Sonne blicken und auf den Straßen, das alles noch total entspannt. Keine Staus, keine Blitzer, gute Fahrt und einen wunderschönen Dienstag.
12: Ja, danke schön, Miri.
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0: Das ist hart.
1: Ja, und das ist der Dienstag. Heute, 15. September, kurz vor 6. Einen wunderschönen guten Morgen.
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1: Grüße gehen nach Königsbrück an Jens Andörfer und seine vierbeinigen Helfer. Es gibt nämlich Menschen, die gehen mit ihrem Hund einfach Gassi. Und dann gibt es Menschen, die gehen mit ihrem Hund los, wenn andere Menschen dringend Hilfe brauchen. Einer davon ist Jens Andörfer, Vorsitzender und Zugführer der Rettungshundestaffel Kamenzer Land. Gemeinsam mit seinem Team und den ausgebildeten Rettungshunden geht es im Ernstfall auf die Suche nach vermissten oder verletzten Menschen in Wäldern, auf großen Flächen oder sogar in Trümmern. Vielen Dank für eure Arbeit.
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0: Es ist 10 Minuten nach 6. Einen Viva wunderschönen guten Morgen. Herzlich willkommen im Dienstag, heute der 15. September. Schön, dass Sie mit uns in diesen wundervollen Tag starten, an dem der Sommer nochmal zurückkehren soll. Bevor es aber richtig losgeht, wir sind ja Privatradio. Weiß gar nicht, ob ich das schon mal erwähnt hatte an dieser Stelle. Das heißt, wir sind nicht gebührenfinanziert, wir kriegen nichts. Ja, das heißt, alles, was ja Geld kostet, müssen wir irgendwie über Reklame einspielen. Und da kommt jetzt, apropos einspielen, der Tim ins Spiel. Tim, wenn du vielleicht ganz kurz, bitte.
1: Ja.
0: Ja.
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0: Der wird immer besser, der Tim, oder?
3: Ja, kann's halt,
0: ne? Der kann's halt. Das ist irre. Wenn du so einen im Team hast.
1: Ja, 5 Jahre studiert.
0: Dann hast du es geschafft. Kannst du bitte nochmal?
1: Warte, das ist beim zweiten Mal immer schwer.
0: Ja, ich weiß.
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1: Das war anders.
0: Ja, aber das war gut.
3: Ja. Der erste war überzeugend.
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0: Ja, Sie auch. Und da sind wir alle. Die Christine ist da.
3: Morgen.
0: Die Miri ist da.
3: Morgen.
0: Der Tim ist da.
1: Guten Morgen.
0: Der Yoshi ist da. Yoshi. Ah, da ist er. Yoshi? Ja, sehr schön. Und Sie sind auch da. Das heißt, wir können anfangen.
3: André, du auch.
0: Ich bin auch,
3: bist
0: da.
3: Auch anwesend. Ja,
0: das ist Kasperle
3: da. Na ja.
0: Und wir wären fast dezimiert worden. Ja, also ist, also um ein Haar wäre die Miri heute nicht mehr unter uns. Ja, wer eben kocht, ja, am elektrischen Herd. Ja, und dann aus Versehen vom Toaster das Kabel auf der heißen Kochplatte liegen hat, ja, so ein Stück davon, und dann pappt das Kabel an und geht dort nicht mehr ab, und dann ist immer noch der Stecker vom Toaster in der Steckdose, und man nimmt dann ein Messer und versucht, dieses angebackene Kabel irgendwie von der Kochplatte loszukratzen, der kann dann auch schon mal einen Schlag bekommen, nicht, Miri?
3: Ja, und? Aber ich bin jetzt, also ich sag ja? mal, ich bin wach.
0: Oh, Gottes Willen.
3: Das war ein Schreck. Ja, und ich bin ganz ehrlich, ich bin sehr, sehr froh, dass dieses Messer einen Plastikgriff hatte. Weil ich glaube, ich wäre verstorben, wenn das kein Plastikgriff gehabt hätte. Ja. Das wäre, glaube ich, unerfreulich gewesen.
0: Ja, gut.
3: Naja. Was macht ihr
0: deswegen
3: denn
0: Augen
3: da?
0: Auf, Augen auf beim Kochen.
3: Und das einen Tag vor dem Geburtstag meiner Mama.
0: Auch das, die heute Geburtstag hat, ne?
3: Die heute Geburtstag hat, und wenn sie das jetzt hört, kriegt sie wahrscheinlich einen Schlag.
0: Ja, ja, also
3: ja,
0: schön.
3: Nein. Also liebe Grüße, liebe Mami, du hast mich aus allem rausgehauen und du bist die beste Mama der Welt.
0: Schöne Grüße an die Küste hoch, an die Ostsee. Hallo, ne? Ja, dann können wir anfangen.
3: Doch,
0: ne? Wenn alle soweit am Leben sind. Ja. Möchte noch jemanden grüßen vielleicht? Tim, die Kinder, oder?
1: Ja, wir grüßen alle, die da draußen unterwegs sind
0: und
1: die jetzt mit uns hier unterwegs auf den Start in ihren Tag sind.
0: Ja, wunderbar. Markus Lanz würde sagen, Grüße gehen raus jetzt.
1: Das ist einfacher.
0: Grüße gehen raus. Jetzt kommt die Kaffeefrage. Tim.
1: Heute ist der Tag der Linguine. Was bedeutet Linguine ins Deutsche übersetzt? Sind das A, lange Locken, B, geringelte Schwänzchen oder C, kleine Zungen? Die Nudelart ist das, ne?
0: Ja, klar.
1: Für alle, die es nicht kennen.
0: Ja. Also nicht Pinguine, sondern Linguine.
1: Ah. Genau, das sind die italienischen Artgenossen.
0: Kleine Locken, Vögel. Lange Schwänzchen oder?
1: Lange Locken, geringelte lange Schwänzchen oder kleine Zungen.
0: Geringelte Schwänzchen, lange Locken.
3: Ich nehme die Zungen. Das ist ja Gleichstand. Ich nehme Zungen.
0: Ist Gleichstand, ja?
3: Ja, ja. Geht um Schnelligkeit. Ich glaube.
0: Was ist die Zungen? Nee,
3: das war doch. Na, Lingu. Naja.
0: Ach so, Lingu.
3: Naja, natürlich. Lingu.
0: Ja,
3: Lingu
0: ja.
3: ist, glaube ich, Sprache, Zunge und so. Ja, also ich würde auch sagen Zunge.
0: Was war das nochmal? Die Ringelschwänzchen waren es?
1: Geringelte Schwänzchen?
3: So,
0: geringelte Schwänzchen?
3: Geringelte
1: oder
3: Locken.
1: Lange Locken.
0: Lange Locken. Ich lass uns mal lange Locken machen.
3: Aber Linguine, das sind keine Locken. Linguine sind gerade Nudeln.
0: Aber Lingulocke. Das sagt doch der Italiener, sagt Lingulocke.
3: Da bin ich raus.
0: Ja, okay.
3: Nee. Locke,
0: also wir sagen nicht. Lange Locken.
3: Nein, du sagst
0: doch,
3: lange Locken.
0: Lange Locken.
3: Ich sag nicht lange
0: Locken.
3: Wir
0: nehmen lange Locken. Lange Locken. Und wahrscheinlich sind es jetzt doch die Ringelschwänzchen.
3: Weder noch.
0: Tim.
1: Ja, Linguine, so ein bisschen vergleichbar mit Spaghetti. Mhm. Allerdings sind sie nicht rund, sondern flach und leicht linsenförmig gewölbt. Erinnern so ein bisschen an kleine Zungen. Ja, und das heißt es.
0: Kleine Zungen. Ja, das hätten wir ja auch genommen, Miri, ne?
3: Das ist klar.
0: Wenn die Christine nicht schneller gewesen wäre.
3: Ich hab's ja gesagt.
0: Ja, du hast sie gesagt. Das heißt?
3: 13 zu 14. Mhm. Jetzt der neue Punktestand. Freunde. Hm?
0: Christine liegt in Führung und Miri, wir machen mal Kaffee für alle.
3: Oh je.
0: Ja. 6:15 Uhr, 6:15, 6:45, wunderschönen guten Morgen.

0: einen schönen Dienstagmorgen allerseits. Tief im Osten Europas, genauer gesagt im Nordosten, da lauert das Böse, da lauert der Feind, da verläuft die Grenze zwischen Litauen und Russland. Und 5000 deutsche Soldaten sollen dort mit der Panzerbrigade 45, die heißt wirklich so, Panzerbrigade 45, also 5000 deutsche Soldaten sollen dort dauerhaft stationiert werden, um den Feind, um den bösen Russen dort abzuschrecken und im Zweifel auch vernichtend zu schlagen. Die Generäle haben nun gehofft, genug Freiwillige zu finden, die dort für sehr viel deutsches Steuergeld ihren Dienst tun, aber so richtig will da keiner hin. Jedenfalls finden sich trotz bester Bezahlung nicht genug Panzersoldaten. Stell dir vor, es ist Krieg und keiner geht hin, keiner will mitmachen. Aber so einfach ist es leider nicht. Boris Pistorius hat jetzt den Befehl erlassen, Zwangsversetzungen für deutsche Soldaten an die russische Grenze anzuordnen. So weit ist es schon gekommen. Ja, und was heute sonst alles noch auf uns zukommt, alles was wichtig ist und wichtig wird, erfahren Sie gleich in den Nachrichten.
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1: Mit Jannis Müller. Guten Morgen. Was kommt mit der sogenannten Wärmewende auf die Weißwasseraner zu? Diese und andere Fragen werden am Nachmittag um 17 Uhr im E-Werk der Stadtwerke Weißwasser beantwortet. In Forst ist erneut ein Kunstwerk gestohlen worden. Diebe holten die Bronze-Freiplastik-Schlagballspieler vom Sockel. Die Stadt hat für Hinweise eine Belohnung von 1.000 Euro ausgesetzt. Auch wenn Cottbus stets Geld braucht, so bleibt die Stadtkasse heute und am Donnerstag geschlossen. Grund: Mitarbeiter sind krank. An beiden Tagen sind vor Ort keine Kassengeschäfte möglich. Spree-Neiße-Landrat Martin Häusler hält heute Sprechstunde im Kreishaus in Forst. Von 15 bis 17 Uhr kann kommen, wer will, und dem Kreischef Fragen stellen. Und Oasis kommen zurück nach Deutschland. Die Band um Liam und Noel Gallagher kündigte in den sozialen Medien zwei Konzerte für Anfang Juli kommenden Jahres in München an. Es sind die ersten Auftritte in Deutschland seit 2009.
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2: Im Studio Florentin Oesterle, schönen guten Tag. 4 Spiele und 4 Siege. Deutschlands Volleyballer stehen bei der Europameisterschaft im Achtelfinale. Nach der Türkei, Lettland, Rumänien und zuletzt der Schweiz wartet heute Olympiasieger Frankreich und das immer noch in der Gruppenphase. Bei den vergangenen 3 Europameisterschaften war jeweils im Achtelfinale oder sogar schon davor Schluss. Vielleicht ist dieses Mal etwas mehr drin für die deutsche Mannschaft. Wer wird Ende Oktober Weltfußballer? Lamine Yamal macht jetzt schon mal ordentlich Eigenwerbung. Der Star vom FC Barcelona sieht sich selbst als Favoriten auf dem Ballon d'Or. Seinen größten Rivalen sieht er in Kylian Mbappé. Der sieht das übrigens ganz ähnlich. Auf die Frage, für wen er stimmen würde, sagte der Topstürmer von Real Madrid: Für mich selbst. Die Wahl zum Weltfußballer findet im Oktober statt.
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5: Einen wunderschönen guten Morgen, schönen Start in den heutigen Dienstag. Kräftig vorbereitet wird schon das Oldtimer-Treffen Soland. Das ist ja kommendes Wochenende. Und heute ist definitiv Cabrio-Wetter, denn die Sonne scheint den ganzen Tag bei uns in der Lausitz. Und die Temperaturen, die gehen so auf 23, 24 Grad rauf. Also auch das sehr angenehm. Das unbedingt nochmal genießen, denn morgen wird schon wieder so ein bisschen unbeständig. Es kann kräftigere Schauer geben im Tagesverlauf oder einzelne Gewitter sind eventuell auch mal mit dabei. Die Temperaturen bleiben aber auch morgen ziemlich angenehm mit Höchstwerten so um die 23 Grad. Und auf den Straßen haben wir noch nichts. Keine Staus und Blitzer. Gute Fahrt. Passen Sie gut auf, bitte.
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11: Jetzt wünschen wir Ihnen und euch erstmal einen guten Start in den Dienstagmorgen, ist der 15. September.
12: Ja, schönen guten Morgen.
11: Kurz vor 6:30.
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0: Thomas.
1: Hm? 6:55.
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3: Nanu, was steht denn da auf dem Kamenzer Flugplatz? Ein riesengroßer Kasten. Ein Hangar. Er wurde errichtet für Zukunftsprojekte der Fliegerei. Klingt etwas heroisch, aber ist nicht übertrieben. Auf rund 1500 Quadratmetern werden künftig Luftfahrzeuge entwickelt, zum Beispiel elektrische Motorsegler einer neuen Generation.
4: Die ermöglichen einem Segelflugpiloten selbst zu starten, braucht keine Winde mehr, kein Schleppflugzeug mehr. Und das Flugzeug ist auch so beschaffen, dass man es alleine auf das Flugfeld bringen kann.
3: Erläutert Udo Berthold, Chef der Meetup GmbH. In einem weiteren Projekt geht es um ein unbemanntes Luftschiff für die Fernerkundung. Zu einem für kommerzielle Zwecke tauglichen Flugobjekt entwickelt werden.
4: Das schließt eine Lücke. Wir können nämlich sehr sicher fliegen und mit sehr langer Flugdauer. Und für Anwendungen, zum Beispiel Leitungsinspektionen, ist diese Eigenschaft sehr interessant und man kann sehr nutzbringend dann Flugdienstleistungen zur Fernerkundung anbieten.
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0: Neues von Harry Styles, jetzt gibt's Neues von Miri, 7:07.
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3: Ach, endlich mal wieder starten wir in einen wirklich schönen Tag mit viel Sonnenschein und so gar nichts, worüber man sich ärgern muss. Die Temperaturen, die gehen auch so auf 24, 25 Grad rauf und auf den Straßen, da müssen wir uns auch über nichts ärgern momentan, aber vielleicht haben Sie das schon getan. Dann rufen Sie mich gerne an 03x800 und die 4.
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0: Ja, und vom Falco kommen wir jetzt zum Micha. Unser Chefmeteorologe Michael Klein ist in der Leitung.
1: Wunderschönen guten Morgen. Erstmal den Wetterwetterman, den Micha, und schönen guten Morgen euch und Ihnen auch am Radio.
2: Hallo, guten Morgen.
1: Heute Dienstag, 15. September. Lass uns mal gucken, ist der Kanzler noch im Amt? Der Merz, ist er noch?
2: Ich habe jetzt noch nichts Gegenteiliges gehört.
1: Nein, noch nicht.
2: Kriege ich dann eine Push-Nachricht? Wenn
1: ja, ich glaube ja. Das ja, wird doch. Ja damit gerechnet, dass er noch in dieser Woche zurücktritt. Aber das wird diskutiert, wird viel geredet hinter den Kulissen.
2: Erfährst du das aus Kreisen?
1: Aus Kreisen, natürlich. Ja. Wir bekommen ja hier jeden Morgen unser Fax, weißt du? Direkt aus der Regierungszentrale.
2: Aus Kreisen?
1: Ja, aus Kreisen. Ja, da steht ja auch drin, was wir dann zu sagen haben und was nicht.
2: Das ist alles vorgegeben. Sind da auch diese ganzen Versprecher markiert?
1: Ja, genau, ja. Und auch der Wetterbericht, das ist ja auch vorgegeben von der
2: Regierung.
1: Micha, hast du das Wetterfax bekommen heute schon? Direkt aus dem Kanzleramt.
2: Aber wenn das der Kanzler selber machen würde, dann wird es doch hier wuppen in Deutschland, Mensch, beim Wetter.
1: Was steht denn drin heute?
2: Also für heute?
1: Ja, Aufschwung. Aufschwung.
2: Also mit dem Kanzler gesprochen, wenn es denn heute tatsächlich nochmal nötig wäre, dass es ein Wetter gäbe und da ein Interesse seitens des Bürgers besteht würde, dann, es muss irgendwas Wort Ukraine, er sagt ja mal Ukraine, es muss auch noch untergebracht werden. Dann würde ich mich dazu durchaus einmal äußern.
1: Ja, siehste. So. Und um die Menschen, wie hat er sagt ja immer, wir müssen die Politik besser erklären. Das sagt ja Friedrich Merz auch immer, weißt du? Also mit anderen Worten, der Wähler ist ein bisschen bekloppt und ein bisschen behämmert und versteht das alles nicht. Wir müssen es besser erklären und dann wählen uns die Menschen auch wieder.
2: Aber das hat nicht der Merz erfunden, das ist Politiker, glaube ich, Europa so, ja.
1: So, jetzt erzähl mal was über das Wetter. Aufschwung, das war das Stichwort. Die Temperaturen gehen heute nochmal ziemlich weit nach oben.
2: Genau, nach einer frischeren Nacht, weil der Himmel schon ganz gut aufgeklärt ist, das ist die Grundlage für diesen sehr schönen sonnigen Tag. Wir werden ganz viel Sonne, wenige Wolken heute bekommen und dazu auch Temperaturen, die 25 Grad erreichen. Mancherorts kann es auch so ein ganz klein bisschen noch drüber gehen. Also es wird ein richtiger Sommertag zum Genießen, ganz wenig Wind mit dabei, Hoch Xanthos liegt über uns, deswegen auch nur kein Ungemach in Sicht.
1: Ja, also Xanthos.
2: Xanthos,
1: guck an. Interessant. Ja, dann unbedingt den Tag genießen, weil es ist ein relativ kurzes Intermezzo.
2: Ja, das kann man so sagen. Es kommt jetzt zwar nicht sofort der Herbst, aber morgen sieht die Welt schon wieder ein bisschen anders aus. 22 Grad, vielleicht 23 Grad dann nur noch, aber vor allem der Wettereindruck ist ein anderer, weil mehr Wolken da sind, zwischendurch es auch ein bisschen windiger wird und es kann dann auch mal ein Schauer, vielleicht auch ein Gewitter geben. Und dann geht's mit den Temperaturen noch ein bisschen weiter runter. Oh. Am Donnerstag sind es so gerade mal 20 Grad. Oh, hallo, bin ich da?
1: Ja, du bist da. Nee, geht runter, deswegen, ich hab mich erschrocken. Oh.
2: So was kann dich noch schocken?
1: Ja, ich wollte mich gerade wieder an die 25 Grad gewöhnen.
2: Du bist steigende Zahlen gewöhnt an der Tankstelle, ne?
1: Ja, genau.
2: Es geht auch ein bisschen wieder hoch. Also Wochenende sind 23, 24 Grad nochmal drin.
1: Wollte sagen, also der Sommer ist immer noch nicht vorbei. Und da kommen auch nochmal die 25 Grad bestimmt.
2: Also das wird jetzt immer schwieriger. Also nach dem nächsten Wochenende geht es wahrscheinlich so ganz, ganz langsam nach unten. Aber zumindest vielleicht am Wochenende könnte es nochmal reichen.
1: Mal gucken. Aber in diesem Sommer ist alles möglich. Das haben wir doch gelernt.
2: Das stimmt wirklich.
1: So. Ja. Micha, wir gönnen uns jetzt erstmal noch eins zum Wachwerden.
2: Och, bitte ein Käffchen.
1: Ja, los.

0: So, wunderschönen guten Morgen an diesem Dienstag. In Sachsen werden immer weniger Kinder geboren. Im vergangenen Jahr, das hat jetzt das Statistische Landesamt veröffentlicht, im vergangenen Jahr insgesamt 23.126 Kinder. Und das ist der niedrigste Wert seit 1995. Das Problem ist, dass jedes Jahr doppelt so viele Menschen in Sachsen sterben. Ja, einfach altersbedingt. Und da kann man hochrechnen, wie lange es dauert. Und wir sind einfach weg. Wir sind einfach nicht mehr da. Also müssen wir was tun. Ja, wir brauchen mehr Kinder. Und was heute sonst noch wichtig ist und wichtig wird, das erfahren Sie auch gleich bei uns in den Nachrichten.
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15: Mit Janis Müller. Guten Morgen. Was kommt mit der sogenannten Wärmewende auf die Weißwasseraner zu? Bleibt Fernwärme bezahlbar? Diese und andere Fragen werden am Nachmittag im E-Werk der Stadtwerke Weißwasser beantwortet. Die Informationsveranstaltung beginnt um 17 Uhr. Knut Michael Kunert.
16: Weißwasser will die Wärmewende hin zu klimafreundlichen Energiequellen gemeinsam mit Hoyerswerda und Spremberg hinbekommen. Damit verbunden sind aber teure Investitionen. Schritt für Schritt soll das Ziel erreicht werden, und zwar über eine Brückenlösung. Den Stadtwerken Weißwasser geht es um Transparenz, also Karten auf den Tisch. Wichtig dabei sei der Dialog, so Stadtwerke-Chefin Katrin Bartsch.
15: In Elsterwerda wird heute eine Weltkriegsbombe unschädlich gemacht. Bewohner und Beschäftigte müssen den Sperrkreis am Nordbahnhof Schleinitzweg bis 9 Uhr verlassen haben. Sie können im Stadthaus ausharren. Zuletzt war im Februar vergangenen Jahres auf einem Autohausgelände in Elsterwerda eine Weltkriegsbombe gefunden worden. In Cottbus ist eine Forschungsfabrik für KI und Mikroelektronik eröffnet worden. Es geht dort um die Entwicklung energieeffizienter, dezentraler KI-Systeme sowie sogenannter neuromorpher Chips, die dem menschlichen Gehirn nachempfunden sind. Die neuen Technologien sollen künftig vor allem in der Industrie 4.0, der Medizintechnik sowie bei erneuerbaren Energien zum Einsatz kommen. Derweil beginnt diese Woche der Bau der Carbonforschungsanlage der TU Chemnitz. Für 34 Millionen Euro entsteht in der Nähe von Boxberg, bei uns in der Oberlausitz, ein in Europa einzigartiger Komplex für die Herstellung von Carbonfasern. In der EU gibt es Streit um Russland-Sanktionen. Die Mitgliedstaaten konnten sich nicht darauf einigen. Die heute auslaufenden Strafmaßnahmen gegen rund 3000 Personen und Unternehmen um 12 Monate zu verlängern. Es wurde nur eine Verlängerung um 7 Tage vereinbart. Bis dahin sollen Streitfragen geklärt werden. Viele junge Menschen träumen von einer eigenen Firma, aber nur wenige setzen den Plan auch wirklich um. Helen Martin berichtet.
5: Bei einer Umfrage der Bertelsmann Stiftung haben 40% gesagt, sie könnten sich vorstellen, eine Firma zu gründen. Wirklich umgesetzt haben das aber nur 3% der 14- bis 25-Jährigen. Das liegt zum Beispiel daran, dass viele ein sicheres Angestelltenverhältnis bevorzugen, anderen fehlt das Wissen oder Startkapital.
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18: Einen wunderschönen guten Morgen, wunderschönen Dienstag. Der Himmel sieht stellenweise aus wie eine Aprikose. Also der färbt sogar die Wolken ein bisschen Aprikot. Das sieht wunderschön aus. Und die Temperaturen, die gehen so auf 23, 24 Grad rauf. Es wird ein sehr sommerlicher Dienstag. Morgen der Tag, dann leider schon wieder so ein bisschen unbeständiger. Da kann es auch mal einen kräftigen Schauer geben oder einzelne Gewitter. Bei ziemlich angenehmen 23 Grad immer noch. Am Donnerstag zeigt sich dann wieder öfter die Sonne und auf den Straßen. Da hat man einen kleineren Stau auf der A4 Richtung Dresden zwischen Grenzübergang Ludwigsdorf und Görlitz. Ansonsten rollt alles ganz entspannt. Gute Fahrt.
0: Dankeschön, Miri.
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19: Wer sind diese Leute?
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0: Ja, es ist wichtig. Es ist ganz wichtig. Demokratie ist zu wichtig, um sie allein den Politikern zu überlassen. Ja, haben schon die alten Erfinder der Demokratie, so gesagt, die Griechen, die alten Athener.
21: Und viele Kinder, damit man auf so schlaue Sätze kommt, muss man immer viel lesen.
0: Ja, und weil ich gerade gelesen habe, dass heute der internationale Tag der Demokratie ist.
21: Deswegen, und deshalb, also wegen dem Lesen, gibt es bei uns nämlich die André und die Morgenmädels Auslese. Mhm. Da stellen wir immer schöne Bücher vor und gleich gibt es ein tolles Kinderbuch und zwar Spekulatius auf Klassenfahrt von Tobias Goldfarb. Reden wir gleich drüber und ihr kriegt das Buch auch geschenkt.
0: Also, dranbleiben.
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0: Es ist kurz nach 7. 15. September. Weißt du, was heute in 100 Tagen ist? Genau.
1: Heute in 100. Ich nehme mal an, Weihnachten.
0: Es ist Weihnachten in 100 okay. Tagen. Ja, und deswegen kann man auch schon mal über Spekulatius reden. Und da sind wir auch schon bei unserem Buchtipp heute.
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0: Es ist kurz nach 7. 15. September. Weißt du, was heute in 100 Tagen ist? Genau.
1: Heute in 100. Ich nehme mal an, Weihnachten.
0: Es ist Weihnachten in 100 okay. Tagen. Ja, und deswegen kann man auch schon mal über Spekulatius reden.

0: schon Dominosteine und Stollen und alles. Also zumindest im Supermarkt. Ja.
1: So, unser Buch, das wir, und ich sag mal bewusst euch jetzt vorstellen möchten, euch, liebe Kinder, ja. Aber es ist natürlich auch für die Mamas und Papas spannend, Omis und Opis und Tanten und Onkels. Also das Buch, das wir vorstellen möchten, heißt Spekulatius auf Klassenfahrt.
0: Ja, und Spekulatius ist ein kleiner Weihnachtsdrache. Aha. Und er ist halt zu Weihnachten geboren und deshalb heißt er eben das ganze Jahr über Spekulatius. Okay. Hat er sich aber mittlerweile dran gewöhnt und diesmal geht er auf Klassenfahrt, aber nicht einfach so, sondern er macht in dieser Klasse, weil normalerweise geht er ja quasi in die Drachenschule, aber jetzt geht er an eine normale Schule und muss da ein Kein-Quatsch-Mach-Praktikum machen. Gott.
1: Ja, das ist schwer.
0: Und das auf Klassenfahrt. Die Klasse fährt irgendwie auf eine alte Ritterburg und da kommt der kleine Spekulatius, der Weihnachtsdrache, also mit und darf eigentlich keinen Quatsch machen. Mhm. Das geht natürlich ganz gehörig in die Hose. Okay. Funktioniert nicht so richtig. Das Buch ist super geeignet für Erstleser oder eben zum Vorlesen. Spekulatius
1: ist auch wunderschön illustriert, muss ich sagen. Ja, also nicht nur Leser, schöne Bilder sind auch drin.
0: Genau.
1: Ja, so. Entschuldigung, ich habe dich unterbrochen.
0: Du suchst deine Bücher immer nach Bildern
1: aus. Ja, ich suche die nach Bildern aus.
0: Ja, genau. Also Spekulatius auf Klassenfahrt von Tobias Goldfarb, so heißt der Autor. Ja, und wir würden es jetzt verschenken.
1: Mhm, genau, einfach anrufen. Unsere Lese-Hotline, das ist die 08000 788000. Noch ein paar Exemplare würden wir gerne weiterreichen. 08000 788000. 100 Tage vor Weihnachten heute. Spekulatius, der Weihnachtsdrache. Spekulatius auf Klassenfahrt.
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0: Hast du zwei Hände frei?
1: Für wen?
0: Mach mal frei.
1: Ja, für wen?
0: Für den Applaus.
1: Oder?
0: Who's bad? So, jetzt mal Applaus, warte mal, wir sind bei 7:12. Ah ja, da erwischen wir die eine oder andere Lehrerin oder den einen oder anderen Lehrer. Jetzt bitte mal Applaus für unsere Lehrkräfte hier in Sachsen. So, hast du?
1: Ja, absolut.
0: So, jetzt einen etwas größeren Applaus bitte für die Mamas und Papas. Ich meine, die haben ja auch im weitesten Sinne was mit der Schule zu tun, so.
1: Ja. Ja, ja.
0: Und jetzt den allergrößten Applaus bitte für unsere Schülerinnen und Schüler. Oh. Sachsen hat im Bildungsmonitor deutschlandweit den ersten Platz verteidigt.
1: Das ist.
0: Was sagst du denn jetzt? Ja, da bist du sprachlos, ich merk schon. Ja,
1: ich wollte gerade sagen, da freut man sich auf jeden
0: du
1: Fall.
0: Alter Nordrhein-Westfale.
1: Ja, ich denke jetzt gleichzeitig, ach, ich weiß jetzt, hier fangen wir an zu nörgeln. Wenn alles so bergab geht und wir diesen PISA-Schock gerade noch verstauen müssen, aber unter denen sind wir so noch immer die Besten dann, ne?
0: Richtig, also letzte Woche der PISA-Schock.
1: Ja.
0: Das wird bestimmt das Wort des Jahres, PISA-Schock.
1: PISA.
0: Ja, da war ja seit, na, es geht bergab und so weiter. Ja, und jetzt aber die neue Studie, das ist der Bildungsmonitor, der wird auch jedes Jahr erstellt. Und da ist Sachsen deutschlandweit auf 1, schon viele, viele Jahre hintereinander. Allerdings mit etwas weniger Punkten als in den vergangenen Jahren. Aber du hast es schon richtig gesagt, wir bleiben trotzdem die Nummer 1, also die, ja, man muss fast sagen, die Einäugigen unter den Blinden.
1: Unter den Blinden. Wir wissen nicht, wie es geschrieben wird, aber genau, zumindest so haben wir die richtige Anzahl von Buchstaben gefunden.
0: Aber das ist doch schon mal schön, oder?
1: Ja,
0: also wir sind die Besten und da ziehen natürlich alle an einem Strang und weiter so und vielleicht noch ein bisschen zulegen. So, dass wir vielleicht den Deutschlandschnitt insgesamt wieder ein bisschen nach oben kriegen.
1: Ja, vielleicht kannst du eine Missionsreise geben. Dass so ein Schüleraustausch, sächsische Schüler bringen in Bremen einfach mal
0: weiter. Ja, oder in deiner alten Heimat in Leverkusen in Nordrhein-Westfalen.
1: Zum Beispiel.
0: Ich meine, wir geben ja hier schon alles als Morgensendung. Wir gehen ja an die Schulen, bieten unsere Schulstunde an, bringen Geld für die Klassenkasse mit, unterrichten Medienkompetenz bzw. Sportunterricht. Was sollen wir denn nun noch machen?
1: Ja, ihr müsst mal über die Landesgrenze hinausfahren.
0: Ja.
1: Tut mal was hier fürs Vaterland.
0: Genau so. Jetzt kommt der Wetterman mit Bildungsauftrag. Unser Chefmeteorologe, Micha Klein. Wie kommt denn das zustande, dass wir heute auf einmal wieder 25 Grad bekommen?
1: Das hängt damit zusammen, dass wir einfach jetzt wirklich nochmal durch die Luftströmung aus dem Süden, das muss man jetzt auch mal sagen, ich glaube in der Schule findet das Meteorologie und Wetter und so weiter, ich glaube es ist eine halbe Stunde oder sowas, ne?
0: Wie ist denn
1: der
0: aktuelle Lehrplan? Schade ist.
1: Ja, total. Vor allem, weil es ein Thema ist, wo alle drüber reden und dann wird auch viel Schwachsinn geredet. Es kommt daher, dass wir jetzt mit dem Hochdruckgebiet die Luftströmung aus dem Süden wieder mal anzapfen. Das heißt, da kommt so ein richtiger Schwung, erstmal warmer Luft wieder zu uns geflossen. Der breitet sich heute über uns aus. Es ist warm, trockene Luft, deswegen auch kaum Wolken und dadurch dann eben auch viel Sonnenschein. Temperaturen um 25, 26 Grad am Nachmittag und wenig Wind, weil Hochdruckgebiet. Das heißt, es wird ein richtig schöner Sommertag.
0: Sommertag.
1: Ja.
0: Aber der ist nur ganz kurz von Dauer.
1: Genau.
0: Kann man das so sagen? Das verrät doch schon wieder mein Bildungsniveau. Ganz kurz von Dauer, von kurzer Dauer. So wäre es, glaube ich, besser.
1: So wäre es, glaube ich, schöner. Morgen ist das Hochdruckgebiet schon wieder nicht ganz so wetterbestimmt für uns, hat sich dann schon weiter nach Osten verlagert und deswegen können die Tiefausläufer wieder hereinkommen. Heute bewegt er sich über Großbritannien und Frankreich hinweg. Ich mache jetzt Geografiestunde hier, merkst du. Und kommt dann so auf uns zugezogen. Das heißt, morgen langsam wieder mehr Wolken. Da sind Schauer, vielleicht auch Gewitter möglich. Und dann so 22 Grad.
0: Oh, das geht doch auch noch, Micha. Da haben wir doch viel gelernt von dir jetzt.
1: Ist das so, ja?
0: Ja, das wird den Bildungsmonitor also nochmal richtig pushen.
1: Sonst machen wir gleich nochmal nachsitzen hier. Können wir auch machen.
0: Beim Käffchen?
1: Sehr gerne. Das.

0: 7:18, 12 Minuten vor 7:30. Wunderschönen guten Morgen und die Millionärsfamilie, vielleicht die bekannteste Millionärsfamilie Deutschlands, die Geissens, die brauchen möglicherweise frisches Geld, denn sie haben sich abwerben lassen. Die Geissens ziehen nach 15 Jahren um von RTL zu Pro7. Sat 1. So, und was heute sonst noch wichtig ist und wichtig wird, das erfahren Sie auch gleich bei uns in den Nachrichten.
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2: Mit Janis Müller. Guten Morgen. In Elsterwerda wird heute eine Weltkriegsbombe unschädlich gemacht. Bewohner und Beschäftigte müssen den Sperrkreis am Nordbahnhof Schleinitzweg bis 9 Uhr verlassen haben. Was kommt mit der sogenannten Wärmewende auf die Weißwasseraner zu? Diese und andere Fragen werden am Nachmittag um 17 Uhr im E-Werk der Stadtwerke Weißwasser beantwortet. In Cottbus ist eine Forschungsfabrik für KI und Mikroelektronik eröffnet worden. Es geht dort um die Entwicklung energieeffizienter, dezentraler KI-Systeme sowie sogenannter Neuromorpher-Chips, die dem menschlichen Gehirn nachempfunden sind. Bei der Aktion Genial Sozial haben rund 37.000 Schüler in Sachsen an nur einem Tag 1 Million Euro für den guten Zweck erarbeitet. Sie tauschten dafür das Klassenzimmer gegen einen Arbeitsplatz in Unternehmen oder Geschäften. Und der oberste Gerichtshof der USA hat Pläne der Trump-Regierung gestoppt, die Briefwahl einzuschränken. Die Entscheidung ist von großer Bedeutung, weil in den USA fast ein Drittel der Wähler per Briefwahl abstimmt.
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4: Einen wunderschönen guten Morgen. Also ich weiß gar nicht, was ich zu dem Wetter sagen soll. Ich sage einfach mal, ein elementar schöner Tag bei uns in der Lausitz. Also wirklich Wetter, über das man sich freuen kann. Mit viel Sonnenschein, meistens mit strahlend blauem Himmel. Und die Temperaturen, die gehen auf 24 Grad rauf. Morgen der Tag. Naja, der wird dann leider wieder so ein bisschen unbeständig. Ein ziemliches Wetter hin und her. Morgen kann es teils kräftige Schauer oder mal ein Gewitter geben. Am Donnerstag guckt dann aber wieder öfter mal die Sonne vorbei. Die Temperaturen gehen aber dann eher so in herbstliche Richtung. Und auf den Straßen, da sieht es momentan noch sehr entspannt aus. Da haben wir noch nichts weiter, was stört. Ich wünsche eine gute Fahrt. Schönen Tag.
5: Dankeschön, Miri.
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5: Wunderschönen guten Morgen.
7: Ihr müsst uns eine Chance geben, uns zu verteidigen.
5: Ja, ja, Mensch. Das ist wichtig. So. Das gilt auch im Tierreich so.
4: Genau, und das gucken wir uns jetzt mal ein bisschen genauer an. Mhm. Weil was soll denn zum Beispiel so ein kleines Opossum? Ne? Ja. So ein kleines Feldtierchen. Das kann ja eigentlich niemandem was zuleide tun. Nee. Aber trotzdem hat es ja Fressfeinde. Ah. Und wie verteidigt sich denn so ein Tierchen, was sich eigentlich gar nicht wehren kann? Oder auch so ein Aal, wisst ihr, der gründelt da rum und plötzlich kommt irgendein großes Tier und will dem was tun. Da gibt es wirklich tierische Tricks in Sachen Verteidigung und das gucken wir uns gleich mal ein bisschen genauer an.
5: Das ist interessant. Wir waren ja gerade beim Thema Bildungsmonitor und dass Sachsen wieder ganz vorne liegt, deutschlandweit. Ja, da machen wir gleich mal ein bisschen Biologieunterricht.
4: Stimmt, genau.
5: Spannend.
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0: Schönen guten Morgen. Kurz nach 7:30 jetzt. Und wie versprochen gibt's jetzt ein bisschen Biologieunterricht. Fressen oder gefressen werden? So lautet ja eine existenzielle Regel aus dem Tierreich. Aber wie schützen sich scheinbar wehrlose Tiere, zum Beispiel die Aale oder auch Opossums? Unser Lehrerkind Christine hat sich genau dazu mal schlau gemacht.
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2: Ja, Tiere haben teilweise ziemlich raffinierte Tricks auf Lager, um sich vor Fressfeinden zu schützen. Gerade die eigentlich wehrlosen Tierarten, die müssen sich halt was anderes einfallen lassen. Stinktiere zum Beispiel. Die können ihr Stinky-Sekret zielgenau auf bis zu 5 Meter verschießen. Das Zeug verursacht heftige Schmerzen auf den Schleimhäuten. Wir Menschen können den Geruch noch in über 1 Kilometer Entfernung wahrnehmen. Also da muss man als Angreifer schon wirklich Lust drauf haben. Dann gibt's sogenannte Schleimaale. Die werfen mit Schleim, der innerhalb einer Zehntelsekunde auf die 10.000-fache Größe anwächst. Der Schleim verstopft die Kiemen von den Angreifern, wie Haien zum Beispiel, und macht sie damit kampfunfähig. Große Schauspieler sind die Virginia-Opossums. Die fallen bei Gefahr in ein bis zu 4-stündiges Koma. So richtig mit sinkendem Herzschlag und fallender Körpertemperatur. Und dabei verströmen sie sogar Aasgeruch. Feinde denken also, tot und wenden sich ab. Auf den ersten Blick wehrlose Tiere können sich also teilweise ziemlich clever verteidigen und machen mit diesen Tricks ihren körperlich überlegenen Feinden das Leben schwer.
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3: Shakira und Burna Boy.

0: Dai, dai. 8:08 jetzt.
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3: Ach, ich muss sagen, ich freue mich auf diesen Tag, denn es wird ein wunderschöner Tag mit viel Sonnenschein, mit sehr angenehmen Temperaturen. Die bewegen sich so im Bereich 22, 23, teilweise 24 Grad. Und auf den Straßen sieht es auch noch sehr entspannt aus. Da haben wir auch noch nichts weiter. Keine Staus und Blitzer. Ich wünsche eine gute Fahrt und passen Sie bitte gut auf sich auf.
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0: Demschmott oder auch Demo, wie unser Chefmeteorologe, unser Wetterwetterman Micha Klein sagen würde, der jetzt in der Leitung ist. Guten Morgen, Micha.
1: Morgen, hallo.
0: Hallöchen. Und um 11:08.
1: Ui.
0: Du weißt, was das heißt, wenn du diese kleine Melodie hier hörst. Dum, dum, dum. Das kleine Quiz mit Micha Klein.
1: Ja, man müsste mich sehen, sobald ich die ersten Takte dieser Musik höre, ich nehme eine andere Sitzhaltung an.
0: Ja, zu Recht. Also, die Antwort, die richtige oder falsche, entscheidet darüber, ob der Micha Klein das Käffchen im Anschluss an den Wetterbericht selber bezahlen muss oder ob ich einen ausgebe. Micha, ganz leichte Frage heute zum Dienstag. Am Samstag geht das Oktoberfest los. Da heißt es dann wieder Ortswopti. Also das Original in München. Ja. Welcher ziemlich berühmte Mensch hat beim Münchner Oktoberfest schon mal als Aushilfe gearbeitet? Also richtig als Handwerker. So ein bisschen handwerklich so, ja. War das A. Albert Einstein, B. Elvis Presley oder C. Leonardo DiCaprio?
1: Das könnte ja theoretisch jeder sein.
0: Das könnte jeder sein, ja. Aber nur einer ist richtig.
1: Also bei Elvis Presley würde ich sagen, der war ja mit der amerikanischen Armee hier. Durfte der dann nebenbei noch arbeiten? Kann ich mir eigentlich nicht vorstellen. Musste er arbeiten? Nee, er hatte das Geld. Zu dem Zeitpunkt, als er in Deutschland war, war er schon Weltstar und hatte genügend Kohle und musste jetzt nicht noch arbeiten. Albert Einstein, war der in München? War der nicht eher...
0: Kann ja nicht helfen. Leonardo DiCaprio. Hat er nicht irgendwie eine Oma oder eine Tante, der Leo DiCaprio, in Deutschland?
1: Ich glaube, der hat sogar Eltern.
0: Ja, siehst du.
1: Aber nicht in Deutschland. Hat er eine Tante. Das meine ich aber auch schon mal gehört zu haben, dass er tatsächlich Verwandtschaft in Deutschland hat. Aber war der als Kind, ich glaube, der war auch als Kind mehrmals in Deutschland. Ja. Aber hat der dann hier arbeiten müssen, weil er kein Rückflugticket hatte oder so? Dass er sich das verdienen musste. Also jetzt von allen drei, das Albert Einstein könnte es auch sein.
0: Okay.
1: Oktoberfest, gab es da das Oktoberfest schon? Ja.
0: Jetzt bitte einloggen. Welcher ziemlich berühmte Mensch hat beim Münchner Oktoberfest schon mal als Aushilfe gearbeitet, so handwerklich? Also Einstein, Elvis Presley oder Leonardo DiCaprio?
1: Ich nehme jetzt mal Leonardo DiCaprio.
0: Leonardo DiCaprio! Und...
1: Nee, das ist falsch, da war der zu jung. Das kann nicht sein.
0: Leonardo DiCaprio.
1: Das stimmt nicht.
0: Na was denn jetzt?
1: Nee, das stimmt nicht, aber ich habe eingeloggt.
0: Leonardo DiCaprio ist... Falsch! Als junger Mann half der 16- oder 17-jährige Albert Einstein im Jahr 1896 bei der Elektrifizierung des Schottenhamel-Zells und zwar Elektriker-Aushilfe. Er arbeitete im Betrieb seines Vaters und Onkels. Einstein und Co. hieß die Firma und er hat da wirklich Lampen reingeschraubt und Kabel gezogen. Also der Albert Einstein war auf dem Oktoberfest als Elektriker unterwegs, als junger Mann.
1: Im letzten Moment fiel mir ein, dass Leonardo DiCaprio schon ganz jung auch Fernsehen gemacht hat. Und da dachte ich, dann musste der auch nicht mehr oder schrauben. Schade. Ja, gut, ihr seid verloren, das Käffchen.
0: Das heißt, der Micha Klein gibt gleich ein Käffchen aus. So, und jetzt die Vor-Oktoberfest-Woche. Das sieht doch heute nochmal richtig gut aus, oder? Also im Zelt wird einem, glaube ich, heute relativ warm.
1: Das ist tatsächlich so, dass man schon fast dann wieder denkt, oh, jetzt muss man mal hier durchlüften. Ja. Wobei man ja nach der frischen Nacht es auch im Zelt sehr, sehr frisch und kühl hat. Aber die Temperaturen ziehen ganz ordentlich an, auch dank des Sonnenscheins natürlich. Das wird nämlich ein sehr sonniger Tag, kaum irgendwo Wolken. Später sind noch mit dabei. Dieser Satz keinen Sinn und krumm, aber egal, lassen wir so.
0: Wir sind halt alle keine Albert Einsteins.
1: Der große Dichter Albert Einstein. Was hat er uns für schöne Sachen geschenkt? Ems hoch 2, das ist mein Lieblingsgedicht von ihm. Also tatsächlich heute, das tatsächlich, siehst du, wenn ich durcheinander komme, dann nicht, ich meine tatsächlich. Also heute viel, viel Sonnenschein, ein Sommertag, 25 Grad, das wird richtig schön.
0: Unbedingt genießen, weil es wird dann wieder ein bisschen kühler und wechselhafter.
1: Genau, morgen vor allem sind da schon wieder etwas mehr Wolken am Himmel, das geht so hin und her und da kann dann zwischendurch ein Schauer entstehen, vielleicht auch ein Gewitter. Es wird auch wieder windiger und bei den Temperaturen gibt es auch ein bisschen weniger, 22, 23 Grad, aber so richtig kühler wird es dann Donnerstag, da sind es vielleicht nur noch knappe 20 Grad.
0: Okay.
1: Danach geht es zum Wochenende wieder ein bisschen nach oben.
0: Micha, dann würde ich sagen, jetzt ein Käffchen, du gibst deinen aus.
1: Oh ja.
0: Und früher haben wir gesagt, wenn du so mit Zucker, mit Würfelzucker, haben wir gefragt, ein Stein oder zwei Steine?
1: Auch dafür hast du das.

0: Moin, es ist 12 Minuten vor 8 und ich muss das jetzt nochmal sagen, wir hatten das Thema vorhin schon mal, aber in Sachsen werden immer weniger Kinder geboren, das ist alarmierend. Im vergangenen Jahr insgesamt waren es mal 23.126 Kinder in ganz Sachsen. Das ist der niedrigste Wert seit 1995. Das Problem ist nämlich, dass jedes Jahr mehr als doppelt so viele Menschen in Sachsen sterben. Also einfach altersbedingt, ne? Weil die wegsterben. Also wenn man das jetzt mal hochrechnet, wie lange es noch dauert, das kann man machen, dann ist es absehbar, dass wir irgendwann einfach nicht mehr da sind. Also wir müssen was tun, wir brauchen mehr Kinder. So, was wir heute sonst alles noch zu erledigen haben, was wichtig ist und wichtig wird, das fassen wir auch gleich nochmal zusammen hier in den Nachrichten.
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11: Mit Janis Müller. Guten Morgen. In Elsterwerda wird heute eine Weltkriegsbombe unschädlich gemacht. Sie soll vor Ort entschärft werden. Ist das nicht möglich, müsste sie gesprengt werden. Der Blindgänger war bei Bauarbeiten im Bereich am Nordbahnhof Schleinitzweg zum Vorschein gekommen. Knut Michael Kunert.
12: Bewohner und Beschäftigte müssen den Sperrkreis bis 9 Uhr verlassen haben. Nach einer Kontrolle durch Polizei, Feuerwehr und Ordnungsamt können die Spezialisten des Kampfmittelbeseitigungsdienstes mit ihrer Arbeit beginnen. Betroffene können unterdessen im Stadthaus ausharren. Zuletzt war im Februar vergangenen Jahres auf einem Autohausgelände in Elsterwerda eine 500 Kilo schwere amerikanische Weltkriegsbombe gefunden worden.
11: Bei der Aktion Genial Sozial haben rund 37.000 Schüler in Sachsen an nur einem Tag 1 Million Euro für den guten Zweck erarbeitet. Ende Juni tauschten sie dafür das Klassenzimmer gegen einen Arbeitsplatz in Unternehmen oder Geschäften. Der erarbeitete Lohn fließt nun in soziale Projekte im Freistaat und weltweit. Das beeindruckende Ergebnis zeige, wie viel bewegt werden kann, wenn junge Menschen Verantwortung übernehmen, so die Organisatoren. In Forst ist erneut ein Kunstwerk gestohlen worden. Diebe holten die Bronze, Freiplastik, Schlagballspieler vom Sockel. Die Stadt hat für Hinweise eine Belohnung von 1.000 Euro ausgesetzt. Erst im August wurden zwei wertvolle Kranich-Skulpturen aus dem ostdeutschen Rosengarten gestohlen. Benzin ist in Deutschland mittlerweile so teuer wie nie. Und die Politik bespricht mögliche Gegenmaßnahmen. Mehr von Hendrik Daum.
13: Die SPD fordert einen Preisdeckel sowie eine Übergewinnsteuer. In einem Positionspapier der Sozialdemokraten heißt es, Mineralölkonzerne würden die aktuelle Krise schamlos ausnutzen, um Rekordgewinne auf Kosten der Bürger zu machen. CSU-Chef Söder hat sich dagegen dafür ausgesprochen, dass Deutschland, wie schon Österreich, die steuerlichen Mehreinnahmen durch die gestiegenen Preise an die Bürger zurückgeben sollte.
11: Oasis kommen zurück nach Deutschland. Die Band um Liam und Noel Gallagher kündigt in den sozialen Medien zwei Konzerte für den 2. und 3. Juli 2027 in München an. Es sind ihre ersten Auftritte in Deutschland seit 2009.
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16: Einen wunderschönen guten Morgen. Also zu dem Licht kann ich nur sagen, teilweise Indian Summer. Wunderschön. 23, 24 Grad heute die Höchstwerte. Ein sehr sommerlicher Dienstag zum Genießen und das werden Sie hoffentlich auch tun. Denn morgen der Tag, der wird schon wieder so ein bisschen unbeständiger. Da kann es auch teils kräftige Schauer oder mal ein Gewitter geben. Und am Donnerstag, da guckt die Sonne dann immer mal wieder durch. Die Temperaturen gehen aber ein kleines Stück nach unten. Also es geht jetzt so langsam Richtung Herbst und auf den Straßen, da sieht es momentan noch sehr entspannt aus. Da haben wir noch nichts weiter. Aber falls Sie sich schon über irgendwas ärgern mussten, greifen Sie schnell zum Telefon 03x800 und die 4 ist die Nummer.
17: Ja, danke schön, Miri.
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0: Rehard.
1: Wir sind jetzt sehr, sehr froh und sehr glücklich.
2: Ja, das sind wir auch. Ja. Und wir sind vor allem deshalb froh, wenn wir Sie froh machen können und dürfen. Ja. Am glücklichsten wirst du selbst, wenn du andere glücklich machst. Und vielleicht macht es Sie ja glücklich, gratis, geschenkt, auf Einladung mal nach Paris zu reisen. Und zwar ins Disneyland und zwar mit der ganzen Familie. Mhm. Dann wären Sie hier bei uns goldrichtig, weil wir würden Ihnen das gern schenken.
3: Genau. Und es war nicht Sie alleine, sondern wie gesagt, die ganze Family kommt mit in der zweiten Herbstferienwoche.
2: Ja. Ja.
3: Das ist der Reisezeitraum. Und wir spielen unser kleines Kofferpackenspiel. Mhm. Jeden Tag wandert ein Gegenstand in den Koffer. Wenn Sie am Freitag alle Gegenstände aufzählen können, die drin sind, dann schwuppsdiwupps gibt es die Tickets fürs Disneyland und gleich ist es soweit.
2: Mhm.
3: Gleich wandert Gegenstand Nummer 2 in dieser Woche ins Köfferchen.
2: Da fassen wir auch das zusammen, was gestern schon reingewandert ist. Logisch, ja, geht ja das Spiel. Ne? Ich packe in den Kopf, haben Sie schon drin. Das. Also bleiben Sie in Radioreichweite. Jetzt ist es erstmal kurz vor 8 und wir wünschen einen schönen guten Morgen. Hi.
3: Morgen.
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0: Zwei Minuten nach acht ist ich. Guten Morgen.
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0: So eine Blutdruckmessuhr. Ne?
1: Ja, das ist so ein Zauberding, wissen Sie, für, keine Ahnung, 300 Euro.
0: 300 Euro,
1: und das Problem ist, wenn er diese Messung einschaltet, dann muss man still sein, also darf man nicht reden. Ja. Und dann legt er immer so die Hand oben auf die Schulter, also kreuzt quasi so den Arm vor der Brust.
0: In die Nähe des Herzens.
1: Genau. Und dann ist er immer so 20 Sekunden still. Das macht er auch gerne mal mitten im Gespräch. Wissen Sie, dann hört er plötzlich auf zu sprechen, legt sich den Arm an die Brust. Und schaut irgendwie so.
0: Das ist toll, dass man seine Blutdruckwerte regelmäßig misst. Und das ist wohl die einzige Uhr, die das zuverlässig kann. Und außerdem ist es auch eine schöne Sportuhr. Kann man so, ne? Also, die macht so ganz viele schöne Sachen. Ja, habe ich mir zugelegt, habe ich mir geleistet. Und 125:75, ich bin zufrieden, Puls 51. Ja. Obwohl ich eigentlich aufgeregt sein müsste.
1: Ich wollte gerade sagen, wie das auf der Achterbahn aus sein
0: wir
1: wird, Mensch.
0: Wir nehmen Sie mit nach Paris. Wir möchten Sie gerne einladen, mitzukommen mit der ganzen Familie übrigens, und zwar in der zweiten Herbstferienwoche geht's los. Wichtig ist, Schritt 1, Sie sollten angemeldet sein. Bei uns auf der Website geht das ganz einfach, kostet natürlich nichts.
1: Ja, weil sonst können Sie nicht mitmachen, weil wir brauchen Ihre Telefonnummer.
0: Richtig.
1: Weil wir spielen nämlich die ganze Woche über unser Kofferpacken-Spiel. Also jeden Tag wandert ein Gegenstand in den Koffer. Und am Freitag rufen wir dann aus allen Anmeldungen, rufen wir dann eine Nummer an. Und wenn der oder diejenige rangeht und uns dann aufzählen kann, was alles in dem Koffer ist, also 4 Sachen, ne? Montag, Dienstag, Mittwoch, Donnerstag, dann schwupps, gibt's die Tickets für die Family fürs Disneyland.
0: So, und jetzt packen wir den Koffer. Ich packe in den Koffer. Gestern war was?
1: Mein Einhorn-Kuscheltier.
0: Einhorn?
1: Das Einhorn-Kuscheltier ist schon drin.
0: Das ist schon drin.
1: Ja.
0: So, heute bin ich dran.
1: Und, was nimmst du mit?
0: Haben wir gerade besprochen, so ein bisschen auf dem Gesundheitstrip. Na, viel trinken ist wichtig, ganz viel trinken, auch natürlich im Disneyland Paris, wo man dann viel unterwegs ist. Und die haben dort kostenlose Trinkbrunnen, also Wasserbrunnen.
1: Ja.
0: Was man allerdings braucht, ist eben eine Trinkflasche, um die dann immer wieder aufzufüllen.
1: Ja.
0: Und deswegen würde ich jetzt die Trinkflasche einpacken in den Koffer.
1: Wie so ein Supermodel hast du dann deine Wasserflasche dabei.
0: Ja, viel trinken, ganz, ganz wichtig. Also, es wandert rein in den Koffer heute die Trinkflasche.
1: Okay,
0: so. Haben wir also das Einhorn-Kuscheltier von gestern und heute die Trinkflasche.
1: Und der nächste Gegenstand wandert dann morgen früh in unser Köfferchen. Morgen um 7?
0: Morgen um 7 ist eine gute
1: Zeit. Morgen um 7.
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0: Da hängt er sich voll rein. Da, Harry Styles. Kling, klang, klung. Bis zum letzten Ton. Ja, und Harry Styles auf voll rein reimt sich Michael Klein, der jetzt in der Leitung ist. Ja. Und ich sage einen schönen guten Morgen an diesem 15. September. Ist heute der 15. Ja, richtig.
1: Es ist der 15. Ja. Was kannst du dich auf 15.?
0: 15.
1: Peter.
0: Nee. Ja, Peter. Komm. Sag mal, ist der Kanzler noch im Amt?
1: Moment, ich muss nochmal nachgucken.
0: Guck mal wieder.
1: Ja, ich glaube, er ist noch.
0: Ja, ist er noch. Ja.
1: Was ist denn dann eigentlich? Wird dann die Fahne auf Halbmast gesenkt oder gibt es dann Rauch über dem Kanzleramt oder was passiert?
0: Wenn
1: dann
0: er zurücktritt, meinst du?
1: Ja, ja.
0: Also das ist ja für diese Woche, also viele denken, dass es in dieser Woche noch passiert. Wir müssen mal abwarten, was am Sonntag in Mecklenburg-Vorpommern ist. Da wird er gewählt und in Berlin auch. Aber ich glaube, der steht gerade mächtig unter Druck.
1: Das glaube ich auf jeden Fall. Aber meinst du, der wird zurücktreten?
0: Weiß ich nicht. Und die Frage ist ja, ob ein neuer Kopf die Dinge besser machen würde oder anders.
1: Das ist auch eine große Frage.
0: Weiß man auch immer nicht.
1: Er könnte es vielleicht empathischer erklären, aber wer wäre denn da?
0: Okay.
1: Markus, wer gesagt hat, nee, auf gar keinen Fall ist Markus Söder. Das heißt, er würde es
0: jetzt machen. Genau, das heißt, der steht jetzt definitiv bereit.
1: Ja, der hat sein Handy-Akku jetzt immer an der Powerbank, damit er jederzeit angerufen werden kann.
0: Ja. So, Micha. Hauptsache, du bleibst uns erhalten. Das ist ja, komm ich schon völlig durcheinander hier. Du trittst nicht zurück und du wechselst auch nicht ins Kanzleramt, sondern du bist unser Betterman und du hast ja auch Gutes zu verkünden. Das ist ja das Schöne. Du kannst ja wirklich positive Nachrichten verkaufen jetzt.
1: Ja, wobei demnächst, wenn irgendwann meine Vorhersage nicht stimmen sollte, das ist ja zuletzt vor 7, 8 Jahren, glaube ich, einmal vorgekommen, dass es mal nicht gestimmt hat, dann würde ich hinterher sagen, es ist mir nicht gelungen, dem Hörer, der Hörerin das vernünftig zu vermitteln. Womit ich ja dann sage, ihr wart einfach zu blöd, meine Vorhersage zu verstehen.
0: Ja.
1: Und auch wenn es dann plötzlich Regen gegeben hat, obwohl ich gesagt habe, wird ein schöner Tag, wird trocken.
0: Ja, der Friedrich Merz hatte ja auch einen blöden Start. Ne? Der hat ja quasi, um es jetzt mal in die Meteorologie zu übertragen, kurz bevor er Kanzler wurde und als er eben noch im Wahlkampf war, da hat er gesagt, heute gibt's 25 Grad und Sonnenschein. Wenn ich erst an der Macht bin, dann jeden Tag 25 Grad und Sonne. Jeden Tag, ja.
1: Und dann hat er geliefert, war ein Hitzesommer.
0: Ja, nee, ich wollte es ja jetzt mal anders beschreiben. Und dann, was hatten wir? Wir hatten Schneesturm und Kälte.
1: So.
0: Und er hat es ganz genau gewusst. Naja,
1: aber,
0: so.
1: Aber vielleicht sind wir auch zu blöd gewesen. Weißt du, wir haben ja alle, 20 Jahre lang, die Älteren haben immer gesagt, guck mal, der macht die Steuer mit einem Bierdeckel. Das war doch das, was ewig rumgeistert. Aber wenn der Merz endlich mal dran ist, der macht das alles super simpel. Mit dem Bierdeckel kann der das erklären. Ja, hat nicht funktioniert mit dem Bierdeckel.
0: Christe, Micha. Ja. Erklär uns doch mal das Wetter für heute. Wir wollen jetzt mal Zuversicht verbreiten. Es geht bergauf, auch mit den Temperaturen.
1: Genau, absolut. Ja, wir haben aktuell stellenweise noch so ein bisschen Nebel, vor allem im Bergland. Ansonsten aber ist es schon ziemlich freigeräumt am Himmel. Ein paar Wolken sind noch mit dabei. Das wird aber immer weniger werden und dann ist es ein sehr schön sonniger Tag durch das Hochdruckwetter. Da kommt sehr trockene Luft aus dem Süden zu uns und die ist natürlich schon mal vorgewärmt dann ein bisschen, obwohl die Nacht auch schon relativ frisch war. Aber tatsächlich wird es dann mit dem Sonnenschein richtig warm. 25 Grad Sommertemperaturen sind möglich. Vielleicht sogar an einigen Stellen noch ein klein bisschen mehr.
0: Nicht dran gewöhnen, weil es wird dann wieder ein bisschen anders.
1: Nee, genau. Da kommt wieder Bewegung rein. Also morgen kommt der nächste Tiefausläufer, wieder mit etwas mehr Wolken. Der kann dann auch mal Schauer bringen und vielleicht sogar mal ein Gewitter. Und bei den Temperaturen ist es dann auch so ein bisschen drunter, so um 22 Grad. Und noch kühler wird es dann am Donnerstag. Nur noch knappe 20 Grad, dafür aber wieder trocken. Und fürs Wochenende, da deutet sich so ein bisschen an, dass es wieder so auf 22, 23 Grad ein bisschen nach oben geht.
0: Ja, darauf jetzt noch eins.
1: Ein Bierdeckel.
0: Ein Käffchen, ja.

0: Ja, dann mal einen schönen Dienstagmorgen. Stell dir vor, es ist Krieg und keiner geht hin. Muss mal kurz ausholen. In Litauen, nicht weit von der russischen Grenze, sollen ja bekanntlich 5000 deutsche Soldaten dauerhaft stationiert werden. Eine Panzerbrigade, um den Feind, also den bösen Russen, logisch, dort abzuschrecken. 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
3: Mit Janis Müller. Guten Morgen. Was kommt mit der sogenannten Wärmewende auf die Weißwasseraner zu? Diese und andere Fragen werden am Nachmittag um 17 Uhr im E-Werk der Stadtwerke Weißwasser beantwortet. In Forst ist erneut ein Kunstwerk gestohlen worden. Diebe holten die Bronze-Freiplastik-Schlagballspieler vom Sockel. Die Stadt hat für Hinweise eine Belohnung von 1.000 Euro ausgesetzt. Auch wenn Cottbus stets Geld braucht, so bleibt die Stadtkasse heute und am Donnerstag geschlossen. Grund: Mitarbeiter sind krank. An beiden Tagen sind vor Ort keine Kassengeschäfte möglich. Spree-Neiße-Landrat Martin Häusler hält heute Sprechstunde im Kreishaus in Forst. Von 15 bis 17 Uhr kann kommen, wer will, und dem Kreischef Fragen stellen. Und Oasis kommen zurück nach Deutschland. Die Band um Liam und Noel Gallagher kündigte in den sozialen Medien 2 Konzerte für Anfang Juli kommenden Jahres in München an. Es sind die ersten Auftritte in Deutschland seit 2009.
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5: Einen wunderschönen guten Morgen. Ja, schnappen sich heute einfach mal Ihre Lieblingskollegen zur ersten Kaffeepause und dann raus, ein bisschen das schöne Wetter und die Sonne genießen. 23, 24 Grad sind die Höchstwerte bei uns in der Lausitz und viel Sonnenschein gibt's dazu. Morgen der Tag, der wird dann leider wieder ein bisschen unbeständiger. Da haben wir ein bisschen mehr Drama mit kräftigeren Schauern, mit einzelnen Gewittern eventuell auch. Am Donnerstag bleibt's dann schon wieder sonnig. Die Temperaturen bleiben aber dann unter 20 Grad. Und auf den Straßen, da haben wir momentan noch nichts, was stört. Keine Staus und Blitzer, aber Ihre Meldungen gerne an die 03x800 und die 4. Gute Fahrt.
6: Ja, danke schön, Miri.
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9: Guten Morgen.
1: Und André Hart.
6: Schönen guten Morgen allerseits.
9: Und was jetzt, Kommande?
6: Jetzt gibt's erstmal ein Käffchen.
10: Prostata.
6: Ja. Also nicht, dass Sie gerade dachten, wenn Sie jetzt schon einen kurzen Moment am Radio sind, ich musste schnell auf die Toilette oder so, weil mir hat es das Mikrofon hier irgendwie kurz abgestellt.
5: Manchmal ist es so.
6: Da waren auch keine höheren Mächte am Werk. Nein, um Gottes Willen. Es ging ja gerade um Litauen und um die deutsche Panzerbrigade. Nein, ich wollte nur sagen, dass es eben nicht genug Freiwillige gibt, die sich jetzt dorthin versetzen lassen. Und deswegen wird das jetzt per Befehl wohl passieren, also Zwangsversetzung. Das war alles. Das war die Meldung. Ja, und ansonsten ja, wünschen wir Ihnen jetzt einen schönen guten Morgen.
5: Mhm. Ja. Machen wir. Einen schönen Start in den Dienstag.
6: Das ist der 15. September, 9:06. Mhm. Auf geht's.
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0: Paul und Fritze. Kaltbrenner. Kurz nach halb neun jetzt. Moin.
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2: Nanu, was steht denn da auf dem Kamenzer Flugplatz? Ein riesengroßer Kasten. Ein Hangar. Er wurde errichtet für Zukunftsprojekte der Fliegerei. Klingt etwas heroisch, aber ist nicht übertrieben. Auf rund 1500 Quadratmetern werden künftig Luftfahrzeuge entwickelt, zum Beispiel elektrische Motorsegler einer neuen Generation.
3: Die ermöglichen einem Segelflugpiloten selbst zu starten, braucht keine Winde mehr, kein Schleppflugzeug mehr. Und das Flugzeug ist auch so beschaffen, dass man es alleine auf das Flugfeld bringen kann.
2: Erläutert Udo Berthold, Chef der Meetup GmbH. In einem weiteren Projekt geht es um ein unbemanntes Luftschiff für die Fernerkundung. Zu einem für kommerzielle Zwecke tauglichen Flugobjekt entwickelt werden.
3: Das schließt eine Lücke. Wir können nämlich sehr sicher fliegen und mit sehr langer Flugdauer. Und für Anwendungen, zum Beispiel Leitungsinspektionen, ist diese Eigenschaft sehr interessant und man kann sehr nutzbringend dann Flugdienstleistungen zur Fernerkundung anbieten.
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0: 5:30.
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3: Ich hoffe, Sie freuen sich genauso über das schöne Wetter wie ich. Es gibt viel Sonnenschein heute und herrlich blauen Himmel, nur ein paar kleinere Wolken, die ab und zu mal mit unterwegs sind. Alles in allem also ein Tag zum Genießen und auf den Straßen. Da sieht momentan alles sehr entspannt aus, da läuft alles störungsfrei. Ich drück mal fest die Daumen, dass es so bleibt. Gute Fahrt.
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0: Mensch. Aber auch lange nicht gehört. Twain. Um 8.40 Uhr, 10 Minuten nach 8.90 Uhr, das können wir wieder machen. Wir hatten ja hier mal die Rubrik, der lange nicht gehört hat.
1: Ah, ja, schön, ja.
0: So, jetzt kommen wir aber erstmal zum lange nicht gehört. Wetterman, das ist unser Chefmeteorologe Michael Klein. Ich habe schon Entzugserscheinungen hier. Ja, seit so, oh Gott,
1: jede Minute, ja,
0: locker eine halbe Stunde haben wir uns nicht gehört. Micha, hallo, und ich bin entsetzt. Ich muss lesen, nach den Carpendales jetzt schon wieder eine Trennung. Die Geissens trennen sich.
1: Nein.
0: Die Geissens, ja, warte, ich lese mal weiter. Warte, die Geissens trennen sich nach 15 Jahren, Entschuldigung, von RTL, von RTL 2, ach so, ja, nein, also die, also das Paar bleibt natürlich, hör mal, das ist ja nun, also, ja.
1: Das hätte mich erschüttert.
0: Das ist ja eine Goldgrube, also diese Ehe ist ja nur wirklich eine Goldgrube. Also nein, die Geissens trennen sich nicht als Paar, sondern sie wechseln von den Kollegen bei RTL 2. Jetzt geht's zu ProSieben. Ja, genau. Ja, ein bisschen Hochkultur.
1: Das finde ich schön. Ah, die Geissens gehen in die Oper. So, das ist ein völlig neues Format.
0: Ja, und sie schreibt ein Klavier, ein Klaviersonett. Sie sitzt so am Flügel.
1: Ja, schön. Während jetzt gerade irgendwie die Unvollendete läuft, schreit sie, und wie geht's weiter?
0: Ach, herrlich. Ja. Also, die gehen jetzt zu Sat1 ProSieben.
1: Ach, okay.
0: Gucke an, die Geissens verändern sich nochmal.
1: Ja, aber schön, wenn man doch Optionen hat, wenn man sagen kann, der eine Arbeitgeber ist es nicht, dann gehe ich jetzt zum nächsten. Wer schafft das denn heutzutage sonst noch?
0: Ja, aber Arte gefällt mir. Das ist dann der übernächste Schritt.
1: Wahrscheinlich.
0: Micha, das Wetter hat auch nochmal gewechselt. Nämlich schon so von, so ein bisschen Frühherbst hatte man ja das Gefühl in den letzten Tagen. Also hier und da zumindest schon. Und jetzt ist es auf einmal nochmal Hochsommer.
1: Es ist wie bei den Geissens. Du denkst, es kommt nichts mehr.
0: Ja.
1: Bald ist Schluss. Nee. Und dann gibt's noch mal einen verspäteten Sommer hinterher. Ja, das wird heute ein Sommertag. Von den Temperaturen her, da sind nämlich die 25 Grad heute noch mal möglich am Nachmittag. Und vor allem wird's ein sehr freundlicher sonniger Tag, wenn sich erstmal die Restwolken und aktuell der Nebel, den es noch im Bergland vor allem gibt, wenn der sich dann verzogen hat, dann ein sehr schön sonniger Tag, ein ruhiger Tag, fast windstill. Das Hochdruckgebiet arbeitet noch mal für uns. Ja, es wird richtig nett.
0: Aber ab morgen dann schon wieder der Wechsel.
1: Genau, dann kommt der nächste Tiefausläufer, der bringt wieder mehr Wolken. Deswegen wird auch die kommende Nacht nicht ganz so kühl werden wie jetzt die vergangene. Und dann werden es tagsüber morgen so vielleicht 23 Grad ungefähr. Auch nicht ganz der Absturz, aber ist schon mal 1-2 Grad weniger als heute. Und mit den vielen Wolken kann dann auch mal ein Schauer, vielleicht sogar mal ein Gewitter entstehen. Und die Abkühlung setzt sich noch fort. Am Donnerstag sind es nur noch knappe 20 Grad.
0: Okay, wird aber Richtung Wochenende wieder ein bisschen besser.
1: Genau, dann sind es vielleicht so 22, 23 Grad. Wahrscheinlich wird der Samstag ein sehr freundlicher Tag werden. Sonntag vielleicht nochmal ein Schauer zwischendurch. Aber alles in allem jetzt nicht der komplette Absturz.
0: Na süß. Micha, dann machen wir jetzt halt
1: Käffchen.
0: Los geht's.

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15: Mit Janis Müller. Guten Morgen. Was kommt mit der sogenannten Wärmewende auf die Weißwasseraner zu? Bleibt Fernwärme bezahlbar? Diese und andere Fragen werden am Nachmittag im E-Werk der Stadtwerke Weißwasser beantwortet. Die Informationsveranstaltung beginnt um 17 Uhr. Knut Michael Kunert.
16: Weißwasser will die Wärmewende hin zu klimafreundlichen Energiequellen gemeinsam mit Hoyerswerda und Spremberg hinbekommen. Damit verbunden sind aber teure Investitionen. Schritt für Schritt soll das Ziel erreicht werden, und zwar über eine Brückenlösung. Den Stadtwerken Weißwasser geht es um Transparenz, also Karten auf den Tisch. Wichtig dabei sei der Dialog, so Stadtwerkechefin Katrin Bartsch.
15: In Elsterwerda wird heute eine Weltkriegsbombe unschädlich gemacht. Bewohner und Beschäftigte müssen den Sperrkreis am Nordbahnhof Schleinitzweg bis 9 Uhr verlassen haben. Sie können im Stadthaus ausharren. Zuletzt war im Februar vergangenen Jahres auf einem Autohausgelände in Elsterwerda eine Weltkriegsbombe gefunden worden. In Cottbus ist eine Forschungsfabrik für KI und Mikroelektronik eröffnet worden. Es geht dort um die Entwicklung energieeffizienter, dezentraler KI-Systeme sowie sogenannter neuromorpher Chips, die dem menschlichen Gehirn nachempfunden sind. Die neuen Technologien sollen künftig vor allem in der Industrie 4.0, der Medizintechnik sowie bei erneuerbaren Energien zum Einsatz kommen. Derweil beginnt diese Woche der Bau der Carbon-Forschungsanlage der TU Chemnitz. Für 34 Millionen Euro entsteht in der Nähe von Boxberg, bei uns in der Oberlausitz, ein in Europa einzigartiger Komplex für die Herstellung von Carbonfasern. In der EU gibt es Streit um Russland-Sanktionen. Die Mitgliedstaaten konnten sich nicht darauf einigen, die heute auslaufenden Strafmaßnahmen gegen rund 3000 Personen und Unternehmen um 12 Monate zu verlängern. Es wurde nur eine Verlängerung um 7 Tage vereinbart. Bis dahin sollen Streitfragen geklärt werden. Viele junge Menschen träumen von einer eigenen Firma, aber nur wenige setzen den Plan auch wirklich um. Helen Martin berichtet.
17: Bei einer Umfrage der Bertelsmann Stiftung haben 40% gesagt, sie könnten sich vorstellen, eine Firma zu gründen. Wirklich umgesetzt haben das aber nur 3% der 14- bis 25-Jährigen. Das liegt zum Beispiel daran, dass viele ein sicheres Angestelltenverhältnis bevorzugen, anderen fehlt das Wissen oder Startkapital.
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18: Guten Morgen, einen wunderschönen Dienstag. Die Temperatur bei uns in der Lausitz, die geht heute so auf 23, 24 Grad rauf. Wird ein wunderschöner sommerlicher Tag und morgen der Tag dann eher wieder so ein bisschen unbeständig. Da kann es durchaus auch mal einen kräftigen Schauer oder vielleicht sogar mal ein Gewitter geben bei Höchstwerten so um die 23 Grad. Am Donnerstag, da guckt dann immer mal wieder die Sonne vorbei, nur ein paar lockere Wolken, die ab und zu mal mitmischen, aber die Temperaturen, die sind dann schon deutlich herbstlicher mit Höchstwerten so um die 19 Grad. Und auf den Straßen haben wir einen Stau auf der A4 Richtung Dresden zwischen Salzenforst und Uist und einen Blitzer in Görlitz auf der Friedrich-Engels-Straße.
19: Dankeschön, Miri.
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19: La la la.
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19: Das finde ich aber auch. Ja, ja. Vielleicht sollten Sie noch erfahren, dass es jetzt 8:06 ist.
23: Mhm. Und gleich reden wir nochmal über die André und die Morgenmädels Schulstunde. Wir bringen nämlich 500 Euro für die Klassenkasse mit. Wie Sie daran kommen, reden wir gleich drüber.
19: Sag's mal, guten Morgen allerseits.
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0: Wolfgang.
1: Ja, kurz nach neun jetzt.
2: Guten Morgen.
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2: Ja, wir wollen gern nochmal Bescheid sagen, dass wir unterwegs sind an Sachsen Schulen und dort gerne eine Vertretungsstunde oder auch zwei Doppelstunde geben. Ja, entweder Medienkompetenz mit Christine.
5: Ja, mache ich nicht alleine. Kommt der Florian Buschmann mit von den Offline-Helden. Mhm. Oder auch eine Doppelstunde Sport mit so einer sportlichen Challenge mit unserem André. Das kann man sich aussuchen. Wichtig ist, online bitte bei uns bewerben. Und da ist schon einiges eingetrudelt.
6: Hallo, hier ist die Marlies. Ich bin die Oma von der Lotte. Und ich habe die Klasse 5a angemeldet für das Thema Medienkompetenz mit der Christine. Ich denke, das ist ganz, ganz wichtig, gerade für dieses Alter, der neue Umgang mit dem Smartphone. Und ich denke, die 500 Euro können Sie ganz, ganz gut gebrauchen, weil Sie sind alle neu in der Klasse am Gymnasium und müssen sich kennenlernen. Und eine Ausfahrt wäre doch prima.
2: Genau. Okay. Gibt nämlich 500 Euro für die Klassenkasse.
5: So, und wen haben wir hier?
7: Also ich bin Katrin, ich bin die Mama von Charlotte aus der Klasse 6b und wir haben uns für Sport beworben, weil mein Kind sehr sportlich ist und wir wollen schon mal sammeln für die Klasse in der 10. Klasse, auch wenn es bis dahin noch ein bisschen hin ist.
5: Mensch, ich würde es ja allen gönnen, weißt du?
2: Ich auch.
5: Oh, so viel Zeit haben wir nicht.
2: Nee, wir losen aus. Am Donnerstag gibt es die nächste Schule, die gewinnt, beziehungsweise Klasse.
5: Genau, also ganz schnell noch bei uns auf die Website gehen und melden Sie sich an.
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0: Ist das schön, ne?
1: Voll.
0: Ja, sag doch mal.
1: Ich mag das.
0: Ja, also ne, ich meine nicht nur die Mucke, sondern auch das Wetter draußen.
1: Ja, aber das passt doch zusammen.
0: Und da sind wir ja auch schon beim Thema, Mensch, unser Chefmeteorologe Micha Klein. Wie passt zusammen?
1: Ich finde die Musik, also ich sehe mich in, ich habe kein Cabrio, aber ich sehe mich gerade im Cabrio über die Landstraße cruisen.
0: Siehste? Ja. Und noch immer sieht sie sich im Cabrio fahren, mit dem Wind im offenen Haar. Sehnsucht ist unheilbar. Kennst du?
1: Nee,
0: von wem ist das? Das ist, wie hieß denn die? Ach, ich komme nicht drauf. Noch immer sieht sie sich im Cabrio fahren.
1: Es endet mit, es mit einem Unfall an einem Baum, dann wäre es
0: Nee. Eine Frau voller Sehnsüchte, die irgendwo festsitzt in ihrem langweiligen, lauwarmen Leben.
1: Aber und hat sie, ein Cabrio, Entschuldigung.
0: Und sie sieht sich im Cabrio fahren, nein, sie träumt davon, im offenen, mit dem Wind im offenen Haar. Ja. Juliane Werding. Glaube ich.
1: Wirklich?
0: Juliane Werding.
1: Ich hab's doch gerade noch so dahin gesagt.
0: Ich glaube was?
1: Ja, ich hab doch gerade gesagt, wenn es an einem Baum endet und es ist tragisch und ein Unfall, dann ist es Juliane Werding.
0: Achso, das hab ich gar nicht gehört, entschuldige. Ja, aber es ist, glaube ich, Juliane Werding. Ist egal.
1: Hey.
0: Micha, ich wollte jetzt mal schwärmen vom schönen Wetter heute. Es ist doch toll. 100 Tage noch, dann ist Weihnachten, aber jetzt ist erst nochmal Hochsommer.
1: Ja, dann schwärm doch einfach mal jetzt los. So.
0: Toll.
1: Bitte, du hast jetzt 10 Sekunden.
0: Viel blauer Himmel, viel warm, 25, 26 Grad stellenweise. Ach, das ist richtig gut. Ja. Schnell raus.
1: Das gibt vielleicht noch einen Aufschwung, dann auch in der Stimmungslage der Nation. Es ist wirklich ein schöner Sommertag, der uns, muss man sagen, an einigen Stellen in Sachsen erst noch bevorsteht, weil es teilweise noch neblig ist und einige Wolkenfelder drüber hängen. Aber viele Ecken haben jetzt auch schon den strahlenden Sonnenschein. Natürlich noch bei etwas frischen Temperaturen, aber keine Sorge, das geht nach oben. 25 Grad, vielleicht 26 Grad sind heute möglich. Also auch für die Wetterstatistik ein Sommertag.
0: Mhm.
1: Und das eben wirklich mit wenig Wind macht die gefühlten Temperaturen noch ein bisschen höher. Es sei denn, man braucht im Cabrio, dann kommt natürlich der Fahrtwind wieder. Ne?
0: Also genießt es ein bisschen. Es könnte natürlich Mitte September immer sein, dass das so der letzte offizielle Sommertag des Jahres ist, was nicht heißen muss, dass es so kommt.
1: Die Wahrscheinlichkeit, du hast recht, ist jetzt schon ziemlich groß, dass wir das jetzt in den nächsten Wochen nicht mehr erreichen. Ja, und im Dezember wäre es schlimm, wenn wir es erreichen würden. Also es ist für die nächsten Tage etwas niedriger wieder bei den Temperaturen. Morgen so 22, 23 Grad. Und da ist auch mal ein Schauer möglich und vielleicht sogar ein Gewitter. Dann geht es noch ein bisschen runter zum Donnerstag, aber danach wieder ein bisschen bergauf. Heißt, mit dem Samstag könnten es nochmal sowas um 22, 23 Grad werden. Vielleicht auch noch ein bisschen mehr, noch nicht ganz raus. Und danach für die darauffolgende Woche, da sieht es eher so aus, dass wir bei 20 Grad maximal bleiben.
0: Na, seht ihr. Ja. Dann schlage ich vor, wir machen jetzt noch eins.
1: Ein Cabrio mieten.
0: Und dazu ein sommerliches Käffchen.
1: Ja, gerne.
0: Und dann hören wir uns morgen wieder.
1: Machen wir.
0: Bis dann.
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11: Mit Janis Müller. Guten Morgen. In Elsterwerda wird heute eine Weltkriegsbombe unschädlich gemacht. Bewohner und Beschäftigte müssen den Sperrkreis am Nordbahnhof Schleinitzweg bis 9 Uhr verlassen haben. Was kommt mit der sogenannten Wärmewende auf die Weißwasseraner zu? Diese und andere Fragen werden am Nachmittag um 17 Uhr im E-Werk der Stadtwerke Weißwasser beantwortet. In Cottbus ist eine Forschungsfabrik für KI und Mikroelektronik eröffnet worden. Es geht dort um die Entwicklung energieeffizienter, dezentraler KI-Systeme sowie sogenannter Neuromorpher-Chips, die dem menschlichen Gehirn nachempfunden sind. Bei der Aktion Genial Sozial haben rund 37.000 Schüler in Sachsen an nur einem Tag 1 Million Euro für den guten Zweck gearbeitet. Sie tauschten dafür das Klassenzimmer gegen einen Arbeitsplatz in Unternehmen oder Geschäften. Und der oberste Gerichtshof der USA hat Pläne der Trump-Regierung gestoppt, die Briefwahl einzuschränken. Die Entscheidung ist von großer Bedeutung, weil in den USA fast ein Drittel der Wähler per Briefwahl abstimmt.
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13: Guten Morgen, einen wunderschönen Dienstag. Die Temperatur bei uns in der Lausitz, die geht heute so auf 23, 24 Grad rauf. Wird ein wunderschöner sommerlicher Tag und morgen der Tag dann eher wieder so ein bisschen unbeständig. Da kann es durchaus auch mal einen kräftigen Schauer oder vielleicht sogar mal ein Gewitter geben bei Höchstwerten so um die 23 Grad. Am Donnerstag, da guckt dann immer mal wieder die Sonne vorbei. Nur ein paar lockere Wolken, die ab und zu mal mitmischen. Aber die Temperaturen, die sind dann schon deutlich herbstlicher mit Höchstwerten so um die 19 Grad. Und auf den Straßen haben wir einen Stau auf der A4 Richtung Dresden zwischen Salzenforst und Uist und einen Blitzer in Görlitz auf der Friedrich-Engels-Straße.
14: Ja, danke schön, Miri. Und achso, nee, warte, Miri winkt. Das heißt,
13: oh,
14: gibt
13: ja
14: noch was? Erzähl mal.
13: Das stimmt. Eine Metallstange auf der A13, eher ungünstig. Berlin in Richtung Dresden, also auch aus Berlin kommen. Zwischen Ortrand und Schönborn liegt die dort mitten auf der Autobahn. Eine große Metallstange. Bitte vorsichtig fahren. Auf der A13 aus Berlin zwischen Ortrand und Schönborn. Bitte schön aufpassen.
14: Ja, dann nochmal. Dankeschön, Miri.
13: Gerne.
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1: Heute Abend wird im Spreekino in Spremberg ein Stück Lausitzer Geschichte lebendig. Gezeigt wird der Dokumentarfilm Weißer Rauch über Schwarze Pumpe. Im Mittelpunkt stehen die Menschen und Orte rund um Schwarze Pumpe und die Frage, was der Strukturwandel seit dem Ende der DDR mit der Region gemacht hat. Alte Aufnahmen aus den Jahren 1990 und 91 treffen dabei auf neues Filmmaterial und zeigen, wie sich die Lausitz verändert hat. Beginn ist um 19 Uhr. Nach dem Film gibt es ein Gespräch mit den Filmemachern Martin Gressmann und Peter Badl.
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0: Das war der Dienstag bei André und die Morgenmädels.
1: Die Christine ist da.
2: Morgen.
1: Die Miri ist da.
3: Morgen.
1: Der Tim ist da.
4: Guten Morgen.
1: Der Yoshi ist da.
5: Yoshi.
1: Ah, da ist er. Yoshi? Ja, sehr schön. Und Sie sind auch da. Das heißt, wir können anfangen.
2: André, du auch.
1: Ich bin auch
2: da. Auch anwesend. Ja,
1: das ist
2: Kasperle da.
1: Und wir wären fast dezimiert worden. Um ein Haar wäre die Miri heute nicht mehr unter uns. Ja, wer eben kocht am elektrischen Herd, ja, und dann aus Versehen vom Toaster das Kabel auf der heißen Kochplatte liegen hat, ja, so ein Stück davon, und dann pappt das Kabel an und geht dort nicht mehr ab. Und dann ist immer noch der Stecker vom Toaster in der Steckdose und man nimmt dann ein Messer und versucht, dieses angebackene Kabel irgendwie von der Kochplatte loszukratzen, der kann dann auch schon mal einen Schlag bekommen, nicht, Miri?
2: Ja, und? Aber ich bin jetzt, also ich sag mal, ich bin wach. Das war ein Schreck. Und ich bin ganz ehrlich, ich bin sehr, sehr froh, dass dieses Messer einen Plastikgriff hatte. Weil ich glaube, ich wäre verstorben, wenn das keinen Plastikgriff gehabt hätte. Das wäre, glaube ich, unerfreulich gewesen.
6: Tragisch. Tragisch.
2: Und das einen Tag vor dem Geburtstag meiner Mama.
1: Auch das, die heute Geburtstag hat, ne?
2: Die heute Geburtstag hat, und wenn sie das jetzt hört, kriegt sie wahrscheinlich einen Schlag.
1: Ja. Ist der Kanzler noch im Amt?
7: Ich habe jetzt noch nichts Gegenteiliges gehört.
1: Nee, noch nicht.
7: Kriege ich dann eine Push-Nachricht? Wenn
1: ja, ich glaube ja. Das wird ja damit gerechnet, dass er noch in dieser Woche zurücktritt. Aber das wird diskutiert, wird viel geredet hinter den Kulissen.
7: Erfährst du das aus Kreisen?
1: Aus Kreisen, natürlich. Ja. Wir bekommen ja hier jeden Morgen unser Fax, weißt du, direkt aus der Regierungszentrale.
7: Aus Kreisen?
1: Ja, aus Kreisen. Ja, da steht ja auch drin, was wir dann zu sagen haben und was nicht.
7: Ach, das ist alles vorgegeben.
1: Ja, ist alles vorgegeben.
7: Sind da auch diese ganzen Versprecher markiert?
1: Ja, ja, genau, ja. Und auch der Wetterbericht, das ist ja auch vorgegeben von der Regierung.
7: Natürlich.
1: Ja, so, ja. Micha, hast du das Wetterfax bekommen heute schon? Direkt aus dem Kanzleramt.
7: Aber wenn das der Kanzler selber machen würde, dann wird es doch hier wuppen in Deutschland, Mensch, beim Wetter.
1: Die Temperaturen gehen heute nochmal ziemlich weit nach oben.
7: Genau.
1: Unbedingt den Tag genießen, weil es ist ein relativ kurzes Intermezzo.
7: Das kann man so sagen. Morgen sieht die Welt schon wieder ein bisschen anders aus. 22 Grad, vielleicht 23 Grad dann nur noch. Aber vor allem der Wettereindruck ist ein anderer, weil mehr Wolken da sind. Zwischendurch ist es auch ein bisschen windiger wird. Und es kann dann auch mal ein Schauer, vielleicht auch ein Gewitter geben. Und dann geht es mit den Temperaturen noch ein bisschen weiter runter. Oh. Am Donnerstag sind es so gerade mal 20 Grad. Oh, hallo, bin ich da?
1: Ja, du bist da. Nee, oh, geht runter. Nee, deswegen,
7: so.
1: Ich habe mich erschrocken. Oh.
7: Sowas kann dich noch schocken.
1: Ja, ich wollte mich gerade wieder an die 25 Grad gewöhnen.
7: Du bist steigende Zahlen gewöhnt an der Tankstelle, ne?
1: Ja, genau. Das. Am Samstag geht das Oktoberfest los. Welcher ziemlich berühmte Mensch hat beim Münchner Oktoberfest schon mal als Aushilfe gearbeitet? Also richtig als Handwerker. War das A. Albert Einstein, B. Elvis Presley oder C. Leonardo DiCaprio?
7: Leonardo DiCaprio.
1: Und?
7: Nee, das ist falsch, da war der zu jung. Das kann nicht sein.
1: Leonardo DiCaprio.
7: Das stimmt nicht.
1: Na was denn jetzt?
7: Nee, das stimmt nicht, aber ich hab eingeloggt.
1: Leonardo DiCaprio ist falsch. Ha! Als junger Mann half der 16- oder 17-jährige Albert Einstein im Jahr 1896 bei der Elektrifizierung des Schottenhamel-Zelts, und zwar Elektriker-Aushilfe. Er arbeitete im Betrieb seines Vaters und Onkels. Ja. Einstein und Co. hieß die Firma. Er hat da wirklich Lampen reingeschraubt und Kabel gezogen. Der Albert Einstein war auf dem Oktoberfest als Elektriker unterwegs. Micha, dann würde ich sagen, jetzt ein Käffchen, du gibst deinen aus.
7: Oh ja.
1: Und früher haben wir gesagt, wenn du so mit Zucker, mit Würfelzucker, haben wir gefragt, Einstein oder zwei Stein?
7: Dafür hast du das jetzt alles gemacht, oder?
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8: Mit Jannis Müller. Guten Tag. Rund 2 Millionen Unterrichtsstunden sind im Schuljahr 2025/26 in Sachsen ausgefallen. Das geht aus der Antwort des Kultusministeriums auf eine Anfrage des BSW hervor. Vor allem in Oberschulen blieben Lehrerpulte unbesetzt. Knut Michael Kunert.
9: Um den Mangel zu lindern, wurden Assistenzkräfte eingesetzt. Seiteneinsteiger ohne abgeschlossene pädagogische Weiterbildung gaben knapp 300.000 Stunden Unterricht, während angehende Lehrkräfte im Referendariat rund 147.000 Stunden übernahmen.
8: Wer seinen Kartenführerschein in den Jahren 2002 bis 2004 ausgestellt bekommen hat, muss jetzt handeln. Das Landratsamt Görlitz ruft dazu auf, das Dokument bis spätestens 19. Januar kommenden Jahres umzutauschen. Anträge können in der Fahrerlaubnisbehörde Niesky, in den Bürgerbüros in Löbau, Zittau und Weißwasser sowie im Servicebüro Görlitz gestellt werden. Aufgrund einer aktuellen Bearbeitungszeit von etwa 4 Wochen und zu erwarteten Engpässen rät die Behörde zu einer frühzeitigen Terminvereinbarung. In dieser Woche beginnt der Bau der Carbon-Forschungsanlage der TU Chemnitz. Für 34 Millionen Euro entsteht in der Nähe von Boxberg ein in Europa einzigartiger Komplex für die Herstellung von Carbonfasern. Das Geld stammt aus dem sogenannten Kohlefonds. Bis Ende 2028 soll das Forschungszentrum stehen. Immer höhere Preise für Öl oder auch Gas führen zu immer weniger Kaufkraft. Bei einem Anstieg der Öl- und Gaspreise um jeweils 10% könnte die Inflation in Deutschland um bis zu 0,2 Prozentpunkte zunehmen. Das zeigt eine Studie der Brüsseler Denkfabrik New Economics Foundation. Ursula Winkler.
10: Die Forscher kommen zu dem Schluss, dass Preisanstiege für Öl und Gas in fast allen europäischen Ländern das größte Inflationsrisiko darstellen. Dafür nennen sie historische Beispiele, aber auch aktuellere, wie den Einmarsch Russlands in die Ukraine oder den Iran-Krieg. Die Experten sehen nur eine Lösung, erneuerbare Energien. Der Ausbau heimischer Wind- und Solarenergie sei entscheidend, um die Inflation zu begrenzen, sagen sie.
8: Jürgen Klopp startet seinen Neuaufbau der Fußballnationalmannschaft mit einem XXL-Kader. Statt der üblichen 23 Spieler will der neue Bundestrainer laut dpa-Informationen bis zu 30 Profis berufen. So kann er mehr Spieler checken und die Belastung durch 4 Länderspiele in 10 Tagen besser verteilen. Vorgestellt wird der Kader am Donnerstag.
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13: Also meine Lieblingsfarbe heute, ganz klar blau. Und zwar himmelblau. So sieht's fast überall aus bei uns in der Lausitz. Nur ab und zu so ein paar getupfte Schäfchenwolken. 24 Grad sind die Höchstwerte. Also definitiv ein Tag, den man in vollen Zügen genießen sollte. Denn morgen wird schon wieder ein bisschen wechselhafter. Da ist durchaus auch mal ein Tropfen möglich. Vielleicht rumpelt's auch mal ein bisschen in Form von Gewittern. Am Donnerstag sieht's aber schon wieder besser aus. Da kommt die Sonne öfter mal hervor. Die Temperaturen bleiben allerdings ganz knapp unter 20 Grad. Und auf den Straßen haben wir einen Blitzer in Görlitz auf der Friedrich-Engels-Straße Richtung Weinhübler Bahnhof. Gute Fahrt.
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16: Jawohl, Vormittagsfeeling angeknipst. Heute Morgen Sitzheizung, nachmittags Sommerkleid. So ist es eben Mitte September. Uns allen zusammen einen schönen Dienstag. Hallo.
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Wir gehen auf Zeitreise, denn um das Hofrichterhaus von Bautzen rankt sich eine düstere Sage. Was trieb den gefürchteten Richter dazu, seinen Schornstein immer höher bauen zu lassen? Die Geschichte darum hören wir gleich. Da.

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13: Ja, das ist so ein Tag, wo man sich ungerne drin irgendwo aufhält, aber in den meisten Fällen lässt sich das eben leider nicht vermeiden. Dafür wird das ein wunderschöner Feierabend. Die Temperaturen bei uns in der Lausitz, die gehen auf 23, 24 Grad rauf. Es wird ein wunderschöner Sonnentag. Morgen der Tag, der wird dann leider wieder so ein bisschen wechselhafter werden. Da ziehen auch teils kräftige Schauer durch oder vielleicht mal ein Gewitter zwischendurch. Und am Donnerstag, da guckt dann hin und wieder die Sonne raus. Die Temperaturen bleiben aber unter 20 Grad und auf den Straßen wird geblitzt. In Görlitz auf der Friedrich-Engels-Straße Richtung Weinhübler Bahnhof mit einer Laserpistole. Ansonsten ist alles noch ruhig.
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13: Und ich wünsche einen schönen Dienstag jetzt mit Ava Max.

0: Ich wünsche einen schönen Dienstag. Wir haben da so eine kleine feine Reihe, die sich um spannende Geschichten von hier dreht. Und eine kommt jetzt.
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2: Der alte Schornstein des Hofrichterhauses in Bautzen ist nicht nur ein besonderes Bauwerk der Renaissance, sondern auch Mittelpunkt einer düsteren Legende. Stadtführer Andreas Tronicker.
3: Der Schornstein ist ganz besonders. Er ist so gebaut, dass er nur kleine Löcher hat, weil der Hofrichter fürchtete, durch den Schornstein, durch die Esse, würde durch den Kamin dann der Teufel kommen und seine Seele holen, weil er ja Todesurteile auch ausgesprochen hat.
2: Besonders nachts, wenn der Wind durch den großen Schornstein pfiff, glaubte er Stimmen und leises Jammern der Verurteilten zu hören. Deshalb beließ es der Hofrichter nicht dabei.
3: Die Leute sagen, wenn der Teufel richtig Schwung hat, kommt er da durch, und da ließ er den Kamin zumauern und sagte, wenn er reinkommt, hat er wenig Schwung, um wieder rauszukommen. Und so soll der Teufel gefangen worden sein.
2: Bis heute gehört der Schornstein des Hofrichterhauses zu den bekanntesten sagenumwogenen Orten in Bautzen. Manche bleiben stehen, schauen hinauf und meinen, der Wind klinge dort oben noch immer ein wenig wie ein leises Klagen.
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Ein TikTok-Clip des Streamers Marlon Marley Meme hat den Hype um den Song von Jan Blind ausgelöst. Und es war natürlich ein Katzenvideo. Hier sind wir, sind Helden. Nur ein Wort ohne Katze.

Und Achtung, liebe Autofahrer, wir haben einen Falschfahrer auf der B2 zwischen dem Kreuz Leipzig Süd und Coburger Straße in Leipzig. Achtung, ein Falschfahrer auf der B2 zwischen dem Kreuz Leipzig Süd und Coburger Straße in Leipzig. Wir melden natürlich, wenn die Gefahr vorüber ist.

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1: Mit Janis Müller. Guten Tag. In Cottbus ist eine Forschungsfabrik für KI und Mikroelektronik eröffnet worden. Auftakt macht das Forschungsmodul namens AI Disco, an dem 7 Partner aus Industrie und Wissenschaft beteiligt sind. Der Bund unterstützt das Vorhaben mit 15 Millionen Euro. Knut Michael Kunert.
2: Es geht um die Entwicklung energieeffizienter, dezentraler KI-Systeme sowie sogenannter neuromorpher Chips, die dem menschlichen Gehirn nachempfunden sind. Die neuen Technologien sollen künftig vor allem in der Industrie 4.0, der Medizintechnik sowie bei erneuerbaren Energien zum Einsatz kommen. Durch diese intelligenten Sensoren sollen Daten künftig direkt vor Ort verarbeitet werden, anstatt lange Wege über zentrale Rechenzentren nehmen zu müssen.
1: Rund 2 Millionen Unterrichtsstunden sind im vergangenen Schuljahr in Sachsen ausgefallen. Das geht aus der Antwort des Kultusministeriums auf eine Anfrage des BSW hervor. Vor allem in Oberschulen blieben Lehrerpulte unbesetzt. Um den Mangel zu lindern, wurden Assistenzkräfte eingestellt. Seiteneinsteiger ohne abgeschlossene pädagogische Weiterbildung gaben knapp 300.000 Stunden Unterricht, während angehende Lehrkräfte im Referendariat rund 147.000 Stunden übernahmen. In Sachsen erhalten immer mehr Kinder und Jugendliche die Diagnose ADHS. Laut dem neuen Kinder- und Jugendreport der DAK stieg die Zahl der Erstdiagnosen im Jahr 2024 auf 6.400 Fälle. Ein Plus von 7% innerhalb eines Jahres. Von ADHS Betroffene lassen sich leicht ablenken, zappeln oft und können schlecht abwarten. Andererseits sind sie häufig kreativ und begeisterungsfähig. Die Spritpreise werden sich wohl nicht so schnell wieder normalisieren. Zumindest rechnet der Verband der Mineralölkonzerne Fuels und Energie erst nächstes Jahr wieder mit einer Beruhigung. Das meldet die Rheinische Post. Entscheidend sei, wie sich die Lage im Nahen Osten entwickle, so der Verband. US-Präsident Trump muss eine Gerichtsschlappe hinnehmen. Der Supreme Court, der oberste Gerichtshof, hat den Eilantrag der Regierung abgelehnt, die Briefwahl einzuschränken. Tina Eck berichtet aus den USA.
3: Nur noch bestimmte Personen, die auf einer bundesstaatlich geführten Liste stehen, sollten per Briefwahl abstimmen dürfen. Eine Bundesrichterin befand, dass Trumps Pläne wohl verfassungswidrig seien und sich so kurz vor den Wahlen eh nicht umsetzen ließen. Das oberste Gericht gab dem jetzt statt.
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4: Ich freue mich heute den ganzen Tag schon über das wunderschöne Blau am Himmel. Und die Wolken, die unterwegs sind, die sehen eigentlich mehr aus wie ein Ölgemälde von Caspar David Friedrich. 23, 24 Grad, die Höchstwerte bei uns in der Lausitz. Ein sehr schöner sommerlicher Tag, also spätsommerlich in dem Fall. Eine winzig kleine bittere Pille müssen wir schlucken, denn morgen der Tag, der wird schon wieder ein bisschen unbeständiger werden. Da kann es immer mal ein paar Tropfen geben, einzelne Schauer, einzelne Gewitter. 23 Grad, die Höchstwerte am Donnerstag, da können wir uns dann wieder über etwas Sonnenschein freuen und freuen können wir uns auch über freie Straßen momentan, aber ein Blitzer haben wir von Görlitz kommt in der Kunersdorfer Senke.
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4: Und ich wünsche natürlich einen schönen Vormittag. Hallo!

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4: Einen wunderschönen Dienstag. Ich finde ja, ein sonniger Septembertag ist wie so ein tiefes Durchatmen der Natur vor dem Winterschlaf. Heute gibt's viel Sonnenschein zum Genießen. Die Temperaturen, die gehen auf 23, 24 Grad rauf heute. Morgen der Tag, naja, ich würde sagen, typisch herbstlich. Da kann's immer mal Schauer geben zwischendurch oder eventuell mischt auch mal ein Gewitter mit. Am Donnerstag, da zeigt sich aber dann schon wieder die Sonne bzw. einzelne Sonnenstrahlen. Es geht ein Stück nach unten mit den Temperaturen. Wir bleiben dann unter 20 Grad und auf den Straßen, da haben wir momentan noch nichts, was stört. Aber ein Blitzer von Görlitz kommt in der Kunersdorfer Senke. Gute Fahrt, schönen Tag.
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4: Also heute nochmal ein Softeis-Dienstag. Ich wünsche einen herrlichen Tag.

0: Kurz vor 11:30. Hofpause, glaube ich, schon rum, oder?
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0: Christine und André kommen in die Schule, Christine mit den Offline-Helden, und es gibt eine ganz tolle Stunde in Sachen Medienkompetenz. Sagt's gern weiter, einfach bei uns anmelden. 500 Euro für die Klassenkasse gibt's auch.
3: Hallo, hier ist die Marlies. Ich bin die Oma von der Lotte und ich habe die Klasse 5a angemeldet für das Thema Medienkompetenz mit der Christine. Ich denke, das ist ganz, ganz wichtig, gerade für dieses Alter, der neue Umgang mit dem Smartphone. Und ich denke, die 500 Euro können Sie ganz, ganz gut gebrauchen, weil Sie sind alle neu in der Klasse am Gymnasium und müssen sich kennenlernen. Mhm. Und eine Ausfahrt wäre doch prima.
0: Und André, damit können sich Jungs und Mädels eine richtig schöne Sportchallenge erkämpfen.
4: Also ich bin Katrin, ich bin die Mama von Charlotte aus der Klasse 6b und wir haben uns für Sport beworben, weil mein Kind sehr sportlich ist und wir wollen schon mal sammeln für die Klasse ab der 10. Klasse, auch wenn es bis dahin noch ein bisschen hin ist.
0: Und ich drücke euch allen die Daumen.
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0: An dieser Stelle sage ich einfach schlicht und ergreifend Temper City Self-Aware, einfach gute Musik. Seit exakt einem Monat ist Kloppo-Time. Jürgen Klopp also ganz offiziell unser Bundestrainer. Wen nimmt er mit zu seinem ersten Spiel? In 9 Tagen geht's ja los in der Nations League gegen Holland. Florentin Oesterle ist hier bei mir. Was meinst du? Packt er da die große Überraschung aus?
1: Ja, Andrea, das kann sehr gut sein, denn Klopp steht ja für Mut zu neuen Gesichtern und genau den will er offenbar auch bei seiner ersten Nominierung zeigen. Es wird sogar über einen XXL-Kader mit 30 bis 40 Spielern spekuliert und das, obwohl bei einem Spiel nur 23 dabei sein dürfen. Das ist ja dann schon fast Klassenfahrt statt Nationalmannschaft und da könnten auch spannende Namen reinrutschen. Also kommt Marc-André Ter Stegen zurück ins Tor oder überrascht Klopp mit Augsburgs Offensivmann Anton Kade? Viele Fragen vor der ersten Nominierung. Ja, und Andrea, 40 Leute, so sahen bei mir die Klassenfahrten aus. Ne? Das ist schon ganz schön viel.
0: Da brauchen sie fast einen zweiten Mannschaftsbus.
1: Ja, genau.
0: Danke, Flori.

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15: Mit Jannis Müller. Guten Tag. Rund 2 Millionen Unterrichtsstunden sind im Schuljahr 2025/26 in Sachsen ausgefallen. Das geht aus der Antwort des Kultusministeriums auf eine Anfrage des BSW hervor. Vor allem in Oberschulen blieben Lehrerpulte unbesetzt. Knut Michael Kunert.
16: Um den Mangel zu lindern, wurden Assistenzkräfte eingesetzt. Seiteneinsteiger ohne abgeschlossene pädagogische Weiterbildung gaben knapp 300.000 Stunden Unterricht, während angehende Lehrkräfte im Referendariat rund 147.000 Stunden übernahmen.
15: Wer seinen Kartenführerschein in den Jahren 2002 bis 2004 ausgestellt bekommen hat, muss jetzt handeln. Das Landratsamt Görlitz ruft dazu auf, das Dokument bis spätestens 19. Januar kommenden Jahres umzutauschen. Anträge können in der Fahrerlaubnisbehörde Niesky, in den Bürgerbüros in Löbau, Zittau und Weißwasser sowie im Servicebüro Görlitz gestellt werden. Aufgrund einer aktuellen Bearbeitungszeit von etwa 4 Wochen und zu erwarteten Engpässen rät die Behörde zu einer frühzeitigen Terminvereinbarung. In dieser Woche beginnt der Bau der Carbon-Forschungsanlage der TU Chemnitz. Für 34 Millionen Euro entsteht in der Nähe von Boxberg ein in Europa einzigartiger Komplex für die Herstellung von Carbonfasern. Das Geld stammt aus dem sogenannten Kohlefonds. Bis Ende 2028 soll das Forschungszentrum stehen. Immer höhere Preise für Öl oder auch Gas führen zu immer weniger Kaufkraft. Bei einem Anstieg der Öl- und Gaspreise um jeweils 10% könnte die Inflation in Deutschland um bis zu 0,2 Prozentpunkte zunehmen. Das zeigt eine Studie der Brüsseler Denkfabrik New Economics Foundation. Ursula Winkler.
17: Die Forscher kommen zu dem Schluss, dass Preisanstiege für Öl und Gas in fast allen europäischen Ländern das größte Inflationsrisiko darstellen. Dafür nennen sie historische Beispiele, aber auch aktuellere, wie den Einmarsch Russlands in die Ukraine oder den Iran-Krieg. Die Experten sehen nur eine Lösung: erneuerbare Energien. Der Ausbau heimischer Wind- und Solarenergie sei entscheidend, um die Inflation zu begrenzen, sagen sie.
15: Jürgen Klopp startet seinen Neuaufbau der Fußballnationalmannschaft mit einem XXL-Kader. Statt der üblichen 23 Spieler will der neue Bundestrainer laut dpa-Informationen bis zu 30 Profis berufen. So kann er mehr Spieler checken und die Belastung durch 4 Länderspiele in 10 Tagen besser verteilen. Vorgestellt wird der Kader am Donnerstag.
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19: Ein Spaziergang im wunderschönen September-Sonnenlicht wärmt die Seele für die kommenden kühleren Wochen, dann sind wir gewappnet. Heute wird es wirklich wunderschön, beziehungsweise ist es ja schon. Die Temperatur, die geht auf 24, 25 Grad rauf stellenweise. Viel Sonnenschein gibt's dazu. Morgen der Tag, der sieht dann allerdings schon wieder ein bisschen anders aus. Etwas uselig, mit ein paar Schauern zwischendurch, eventuell ist auch mal ein Gewitter mit dabei. Aber am Donnerstag, da gibt's schon wieder mehr Sonnenstrahlen, nur ein paar lockere Wolken, die ab und zu mal mitmischen. Die Temperaturen bleiben unter 20 Grad und auf den Straßen, da sieht alles sehr entspannt aus.
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21: Hallo alle zusammen, am Dienstag gleich die glückliche Mama Lady Gaga mit Pokerface. Und hier kommt erstmal Leonie.

München steht auf dem Tourkalender für nächsten Sommer. Mittlerweile muss man ja einen Kredit aufnehmen, um zu einem Konzert zu gehen. Bei Oasis sind es diesmal 100 Euro. Die teuren Tickets kosten 270. Und es gibt ein neues Ticketsystem für Fans. Man muss sich erst anmelden und dann bekommen Fans, die Glück haben, einen Code, mit dem sie dann Tickets kaufen können.

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9: Viel Sonnenschein für unsere Lausitz, nur wenige Wolken und Temperaturen zwischen 22 und 24 Grad. In der Nacht ziehen dann Wolken auf, ist es dann relativ mild bei 14 Grad. Morgen dann unbeständiges Wetter mit kräftigen Schauern und einzelnen Gewittern, etwa 23 Grad. Ab Donnerstag dann freundlicher, aber ein bisschen frischer. Vorsicht in Cottbus auf der Fettschauer Straße, da ist ein Fahrzeug liegen geblieben. Zwischen der Räschener Straße und der Thiemstraße ist die rechte Spur blockiert. Und es blitzt auf der B115 in der Kunnersdorfer Senke aus Richtung Görlitz kommt in der 70er Zone. Staus und Blitzer melden Sie kostenlos an die 03x800 und die 4.
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12: Zurück zur Musik für die Mittagspause. Mahlzeit.

0: herrlichen Dienstag wünsche ich. Vielleicht nochmal grillen. Ich werde aber auf jeden Fall bei meinem Lieblings-Softeis-Stand nochmal vorbeischnicken. Und ansonsten gibt's das noch.
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2: Heute Abend wird im Spreekino in Spremberg ein Stück Lausitzer Geschichte lebendig. Gezeigt wird der Dokumentarfilm Weißer Rauch über Schwarze Pumpe. Im Mittelpunkt stehen die Menschen und Orte rund um Schwarze Pumpe und die Frage, was der Strukturwandel seit dem Ende der DDR mit der Region gemacht hat. Alte Aufnahmen aus den Jahren 1990 und 91 treffen dabei auf neues Filmmaterial und zeigen, wie sich die Lausitz verändert hat. Beginn ist um 19 Uhr. Nach dem Film gibt es ein Gespräch mit den Filmemachern Martin Gressmann und Peter Badl.
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0: Gleich habe ich Billie Eilish und jetzt was aus der Rubrik Es geht der Miri wie den Leuten.
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13: Mit Janis Müller. Guten Tag. In Cottbus ist eine Forschungsfabrik für KI und Mikroelektronik eröffnet worden. Auftakt macht das Forschungsmodul namens AI Disco, an dem 7 Partner aus Industrie und Wissenschaft beteiligt sind. Der Bund unterstützt das Vorhaben mit 15 Millionen Euro. Knut Michael Kunert.
14: Es geht um die Entwicklung energieeffizienter, dezentraler KI-Systeme sowie sogenannter neuromorpher Chips, die dem menschlichen Gehirn nachempfunden sind. Die neuen Technologien sollen künftig vor allem in der Industrie 4.0, der Medizintechnik sowie bei erneuerbaren Energien zum Einsatz kommen. Durch diese intelligenten Sensoren sollen Daten künftig direkt vor Ort verarbeitet werden, anstatt lange Wege über zentrale Rechenzentren nehmen zu müssen.
13: Rund 2 Millionen Unterrichtsstunden sind im vergangenen Schuljahr in Sachsen ausgefallen. Das geht aus der Antwort des Kultusministeriums auf eine Anfrage des BSW hervor. Vor allem in Oberschulen blieben Lehrerpulte unbesetzt. Um den Mangel zu lindern, wurden Assistenzkräfte eingestellt. Seiteneinsteiger ohne abgeschlossene pädagogische Weiterbildung gaben knapp 300.000 Stunden Unterricht, während angehende Lehrkräfte im Referendariat rund 147.000 Stunden übernahmen. Die Spritpreise werden sich wohl nicht so schnell wieder normalisieren. Zumindest rechnet der Verband der Mineralölkonzerne Fuels und Energie erst nächstes Jahr wieder mit einer Beruhigung. Das meldet die Rheinische Post. Entscheidend sei, wie sich die Lage im Nahen Osten entwickle, so der Verband. US-Präsident Trump muss eine Gerichtsschlappe hinnehmen. Der Supreme Court, der oberste Gerichtshof, hat den Eilantrag der Regierung abgelehnt, die Briefwahl einzuschränken. Tina Eck berichtet aus den USA.
15: Nur noch bestimmte Personen, die auf einer bundesstaatlich geführten Liste stehen, sollten per Briefwahl abstimmen dürfen. Eine Bundesrichterin befand, dass Trumps Pläne wohl verfassungswidrig seien und sich so kurz vor den Wahlen eh nicht umsetzen ließen. Das oberste Gericht gab dem jetzt statt.
13: Mit einer Silvesterparty auf dem Altmarkt startet Bischofswerda in das 800-jährige Stadtjubiläum im nächsten Jahr. Höhepunkt ist der Festumzug am 6. Juni. Vereine, Schulen und Unternehmen zeigen in Schaubildern die wechselvolle Geschichte der Stadt. Heute wurde das Programm vorgestellt. Der Umzug ist eingebettet in die Festwoche mit Tanzaktion, Ostrock-Show, Stars wie Sydney Youngblood und dem traditionellen Skibockrennen.
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17: Sehr schönes Wetter bei uns in der Lausitz, viel Sonnenschein und bis zu 24 Grad. In der Nacht ziehen dann Wolken auf. Es bleibt aber erstmal trocken bei 14 Grad. Morgen dann unbeständiges Wetter. Es ziehen kräftige Schauer und einzelne Gewitter durch, bis zu 23 Grad. Am Donnerstag dann zeitweise Sonnenschein, aber frischer, maximal nach 19 Grad. Eine Tagesbaustelle auf der A4 Görlitz Richtung Dresden zwischen Uhren und Ottendorfer Kriller ist nur eine Spur frei, noch bis 14 Uhr. Und ein Blitzer steht, eben wieder bestätigt worden, auf der B115 in der Kunnersdorfer Senke aus Richtung Görlitz kommt in der 70er-Zone. Wenn Sie noch was sehen, gerne melden. Die Nummer ist kostenlos 03x800 und die 4.
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19: Hallo alle zusammen. Eine Tierart, die nach Ihnen benannt wird. Fetzt, oder? Naja, hängt ein bisschen von der Tierart ab, würde ich sagen. Taylor Swift ist diese Ehre zuteil geworden. Die Tierart australische Weichwanzen. Hier kommt Taylor Swift.
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groovige Lieblingsmusik im Lieblingsradio von Whitney Houston. Radio Lausitz. Zahl des Tages 1,2 Millionen Euro in dem Fall. Für diese beachtliche Summe ist in Belgien das Original, damals gemalte Cover vom ersten Asterix bei den Briten verkauft worden. 1,2 Millionen. Wow. Bei dem Preis muss da als Gimmick aber mindestens ein Fläschchen Zaubertrank dabei gewesen sein.

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16: Sehr schönes Wetter bei uns in der Lausitz, viel Sonnenschein und bis zu 24 Grad. In der Nacht ziehen dann Wolken auf. Es bleibt aber erstmal trocken bei 14 Grad. Morgen dann unbeständiges Wetter. Es ziehen kräftige Schauer und einzelne Gewitter durch bis zu 23 Grad. Am Donnerstag dann zeitweise Sonnenschein, aber frischer, maximal nach 19 Grad. Eine Tagesbaustelle auf der A4 Görlitz Richtung Dresden zwischen Uhren und Ottendorfer Kriller ist nur eine Spur frei, noch bis 14 Uhr. Und ein Blitzer steht, eben wieder bestätigt worden, auf der B115 in der Kunnersdorfer Senke aus Richtung Görlitz kommt in der 70er-Zone. Wenn Sie noch was sehen, gerne melden. Die Nummer ist kostenlos 03x800 und die 4.
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19: Hallo und jetzt das Tagesmotto in 3 Minuten 49. Hier kommt Happy

0: Anastasia, Left Outside Alone.
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0: Und wenn ihr euch angemeldet habt, dann morgens Radio laut. Wir spielen Koffer packen. Heute früh hat André was reingepackt. Komm, verrat uns ein bisschen was.
3: In Disneyland Paris ist man ja viel unterwegs.
0: Ja.
3: Und läuft viel und bewegt sich viel. Da sollte man ja auch viel trinken. Und es gibt dort im Park Trinkbrunnen.
0: Mhm.
3: Da kannst du dir gratis Wasser besorgen. Gratis, ne?
0: Ja.
3: Ich kann mir vorstellen, wenn du das dort kaufst im Park, bist du wahrscheinlich 8 Euro los für eine kleine Flasche. Aber es gibt dort gratis Wasser. Ja, und
0: um das jetzt dann können wir mal weiterdenken.
3: Haben wir eben heute einen Gegenstand in den Koffer gepackt, der da vielleicht etwas behilflich sein könnte.
0: Ach Mensch, naja, da sind wir ja jetzt auf der richtigen Spur.
3: Okay.
0: Und morgen früh um 7, für alle, die jetzt sagen, oh Menno, ich habe aber auch gestern schon verpasst.
3: Genau.
0: Da gibt es Abhilfe, morgen früh um 7.
3: Da fassen wir alles nochmal zusammen, das was also am Montag reingewandert ist, heute reingewandert ist und dann gibt es auch gleich den neuen Gegenstand, morgen früh.
0: Radio laut.
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Der neue Song von Harry Styles, American Girls. Maggie Reilly ist eine der großen Stimmen der 80er und 90er. Genau, das ist sie. Und Maggie Reilly, die heute übrigens auch Geburtstag hat, die feiert Ende Oktober mit ihren Fans hier bei uns 2 Konzerte in Leipzig und in Löbau. Und warum sage ich das? Weil wir euch einladen zum Konzert. Mein lieber Kollege Roman Knoblauch hat die Spendierhosen an. Heute Nachmittag, kurz nach 3, gibt's die Tickets.

0: 3:45. Und ich habe noch zwei wichtige Meldungen von unseren Straßen auf der A17 Dresden Richtung Prag. Zwischen dem Dreieck Dresden-West und Gorbitz, da liegt ein Metallteil auf der Fahrbahn. Bitte unbedingt dort vorsichtig. Und auf der A72 Zwickau Richtung Plauen zwischen Zwickau Ost und West, da ist eine Ladung Kies noch auf der Straße verteilt. Vorsichtig fahren also. Ciao.
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23: Mit Luise Lippert einen schönen guten Tag. Aufatmen in Elsterwerda. Spezialisten des Kampfmittelbeseitigungsdienstes haben am Mittag eine Bombe aus dem Zweiten Weltkrieg kontrolliert gesprengt. Eine gefahrlose Entschärfung war offenbar nicht möglich. Der Sperrkreis wurde inzwischen aufgelöst, Matthias Zilch berichtet.
24: Der Blindgänger war bei Bauarbeiten im Bahnbereich am Nordbahnhof Schleinitzweg zum Vorschein gekommen. Menschen mussten bis 9 Uhr einen 300 Meter Sperrkreis verlassen. Über 100 Einsatzkräfte sorgten für den sicheren Ablauf der Evakuierung. Zuletzt war im Februar vergangenen Jahres auf einem Autohausgelände in Elsterwerda eine 500 Kilogramm schwere amerikanische Weltkriegsbombe gefunden worden.
23: In Cottbus ist eine Forschungsfabrik für KI und Mikroelektronik eröffnet worden. Auftakt macht das Forschungsmodul namens AI-Disco, an dem 7 Partner aus Industrie und Wirtschaft beteiligt sind. Der Bund unterstützt das Vorhaben mit 15 Millionen Euro. Es geht um die Entwicklung energieeffizienter, dezentraler KI-Systeme sowie sogenannter neuromorpher Chips, die dem menschlichen Gehirn nachempfunden sind. Die neuen Technologien sollen künftig vor allem in der Industrie 4.0, der Medizintechnik sowie bei erneuerbaren Energien zum Einsatz kommen. Durch diese intelligenten Sensoren sollen Daten künftig direkt vor Ort verarbeitet werden, anstatt lange Wege über zentrale Rechenzentren nehmen zu müssen. In Sachsen erhalten immer mehr Kinder und Jugendliche die Diagnose ADHS. Laut dem neuen Kinder- und Jugendreport der DAK stieg die Zahl der Erstdiagnosen im Jahr 2004 auf 6.400 Fälle, ein Plus von 7% innerhalb eines Jahres. Von ADHS-Betroffene lassen sich leicht ablenken, zappeln oft und können schlecht abwarten. Andererseits sind sie häufig kreativ und begeisterungsfähig. Bundesverkehrsminister Bilger möchte die Sicherheit an Bahnhöfen erhöhen. Denkbar ist für ihn, dass zumindest an den großen Bahnhöfen der Zutritt künftig nur noch mit einem Ticket erlaubt ist, sagte er den Funke-Zeitungen. Diana Kramer berichtet.
0: In anderen Ländern wie Frankreich oder Großbritannien sind Zugangskontrollen längst üblich. Wie an Flughäfen kommen Reisende dort erst nach elektronischer Ticketprüfung, zum Beispiel durch Zugangsschleusen zum Bahnsteig. Es brauche mehr Schutz für Bahnhöfe, aber auch für die gesamte Verkehrsinfrastruktur und auch die Energieversorgung. Die Angriffe auf verletzliche Bereiche seien eine neue Realität.
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2: Heiter bis wolkig, in der Nacht Tiefstemperaturen zwischen 16 und 12 Grad, morgen stark bewölkt, ab Mittag von Westen her Schauer, teilweise auch Gewitter, bis 24 Grad. Donnerstag stark bewölkt, überwiegend trocken, bis 20 Grad. A4 Görlitz Richtung Dresden, Stau am Grenzübergang Ludwigsdorf. Geblitzt wird auf der B115 von Görlitz nach Kodersdorf in der Kunersdorfer Senke. Dort gilt Tempo 70. Staus und Blitzer, bitte melden, die Telefonnummer ist kostenlos 03x800 und die 4. Und die WhatsApp-Nummer finden Sie bei uns im Netz radiolausitz.de. Wir wünschen eine gute Fahrt.
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20: Wunderbarer Dienstagnachmittag. Bin übrigens nicht alleine hier. Zu meinen Füßen krabbeln Kinder rum von der Rani Education. Seid ihr gut drauf? Herrlich. Ach, da müsste man nochmal jung sein. So, die werden also heute mal ein bisschen über unsere Schulter schauen und mal gucken, vielleicht ist der ein oder andere Moderator, andere Moderatorin für die nächsten Jahrzehnte ja auch dabei. Wir geben schon mal einen kleinen Vorgeschmack, wie das so beim Radio funktioniert. Jetzt mit José und Bruno Mars und Apete.

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0: wundervoll. Adele set fire to the rain. Künstliche Intelligenz, es geht wohl kein Weg daran vorbei. Zugleich sind da aber auch die Gefahren und Befürchtungen. In Cottbus hat eine KI-Forschungsfabrik aufgemacht. Was dahinter den Mauern passiert, wir haben uns mal kundig gemacht. Knut-Michael Kunert hat in ein paar Minuten gleich die ganze Geschichte dazu.
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19: Heiter bis wolkig, in der Nacht Tiefsttemperaturen zwischen 16 und 12 Grad, morgen stark bewölkt, ab Mittag von Westen her Schauer, teilweise auch Gewitter, bis 24 Grad. Donnerstag stark bewölkt, überwiegend trocken, bis 20 Grad. Auf der A4 Richtung Görlitz liegen Reifenteile zwischen Bautzen Ost und Weißenberg. A4 Görlitz Richtung Dresden, Stau am Grenzübergang Ludwigsdorf. Geblitzt wird auf der B115 von Görlitz nach Kodersdorf in der Kunnersdorfer Senke bei Tempo 70. Staus und Blitzer bitte melden, die Telefonnummer ist kostenlos 03x800 und die 4 und die WhatsApp-Nummer finden Sie auf radiolausitz.de.
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0: Yo, und Eva Max, So Am I.

0: nach wie vor eine richtig coole Nummer. Lo La Young und Messi. So, übermorgen ist Donnerstag, ja, und übermorgen kommt Marc Foster, der kommt gleich.
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2: In Cottbus ist eine KI-Forschungsfabrik gestartet worden. Die Research and Innovation Factory erforscht das Zusammenspiel von künstlicher Intelligenz und Mikroelektronik. Das Ziel der Entwickler: intelligente Sensoren bauen, die Daten direkt vor Ort verarbeiten, ohne den Umweg über entfernte Rechenzentren. Das soll Systeme in Industrieanlagen, Windparks oder der Medizintechnik schneller, ausfallsicherer und energiesparender machen. Der Bund fördert das erste Modul namens AI Disco mit 15 Millionen Euro. Neben der BTU Cottbus-Senftenberg und dem federführenden Leibniz-Institut IHP beteiligen sich Partner wie ABB, Enertrack und das DFKI. Brandenburgs Wissenschaftsministerin Manja Schüle betonte, dass der Aufbau dieser KI-Forschungsfabrik ein zentraler Baustein für den Hightech-Strukturwandel in der Lausitz sei. Aus Cottbus, Knut Michael Kugnort.
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0: Ed Sheeran und Shape of You. Das ist der Nachmittag, der Dienstagnachmittag, gleich mit Kultmusik aus den 80ern. Cyndi Lauper und Time After Time.
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6: Mit Luise Lippert einen schönen guten Tag. Aufatmen in Elsterwerda. Die Weltkriegsbombe ist unschädlich gemacht worden. Spezialisten des Kampfmittelbeseitigungsdienst sprengten den Blindgänger. Eine gefahrlose Entschärfung war offenbar nicht möglich. Der Sperrkreis wurde inzwischen aufgelöst. Bewohner und Beschäftigte konnten wieder zurück. Über 100 Einsatzkräfte sorgten für den sicheren Ablauf der Evakuierung. Die amerikanische Fliegerbombe war bei Bauarbeiten im Bahnbereich am Nordbahnhof Schleinitzweg im Stadtteil Biela zum Vorschein gekommen. Wer seinen Kartenführerschein in den Jahren 2002 bis 2004 ausgestellt bekommen hat, muss jetzt handeln. Das Landratsamt Görlitz ruft dazu auf, das Dokument bis spätestens 19. Januar kommenden Jahres umzutauschen. Knut Michael Kunert berichtet.
7: Anträge können in den Fahrerlaubnisbehörden Nieski, in den Bürgerbüros in Löbau, Zittau und Weißwasser sowie im Servicebüro Görlitz gestellt werden. Wer ein Bund-ID-Nutzerkonto besitzt, kann den Antrag auch bequem online stellen. Der neue EU-Kartenführerschein wird für 15 Jahre ausgestellt und sorgt für eine einheitliche, fälschungssichere Dokumentenbasis innerhalb der Europäischen Union.
6: Die Bundespolizei ermittelt zu einer Auseinandersetzung zwischen einer Frau und einer Schülergruppe im Regionalexpress zwischen Ebersbach und Oderwitz. Gesucht werden Zeugen, die Angaben zum Vorfall machen und die Frau näher beschreiben können. Der Vorfall geschah bereits am vergangenen Mittwoch um 18.30 Uhr. Hinweise bitte an die Bundespolizeiinspektion Ebersbach. Bundesverkehrsminister Bilger möchte die Sicherheit an Bahnhöfen erhöhen. Denkbar ist für ihn, dass zumindest an den großen Bahnhöfen der Zutritt künftig nur noch mit einem Ticket erlaubt ist. Das sagte er den Funke-Zeitungen. Diana Kramer berichtet.
8: In anderen Ländern wie Frankreich oder Großbritannien sind Zugangskontrollen längst üblich. Wie an Flughäfen kommen Reisende dort erst nach elektronischer Ticketprüfung, zum Beispiel durch Zugangsschleusen zum Bahnsteig. Es brauche mehr Schutz für Bahnhöfe, aber auch für die gesamte Verkehrsinfrastruktur und auch die Energieversorgung.
6: Der Bundesdrogenbeauftragte Streeck warnt davor, den Konsum von Kokain zu verharmlosen. Inzwischen wird das ein Teil der Gesellschaft als ganz normal angesehen, die Droge zu nehmen. Sogar der Preis sei wegen der steigenden konsumierenden Menge gesunken.
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10: Heiter bis wolkig, in der Nacht Tiefstemperaturen zwischen 16 und 12 Grad, morgen stark bewölkt, ab Mittag von Westen her Schauer, teilweise auch Gewitter, bis 24 Grad. Donnerstag stark bewölkt, überwiegend trocken, bis 20 Grad. A4 Richtung Görlitz, zwischen Bautzen Ost und Weißenberg liegen Reifenteile, auf der A4 Görlitz Richtung Dresden, Stau am Grenzübergang Ludwigsdorf. Geblitzt wird auf dem B115 in der Kunersdorfer Senke beidseitig und in Bad Liebenwerda auf der Bahnhofstraße. Staus und Blitzer, bitte melden. Die Telefonnummer ist kostenlos 03x800 und die 4. Die WhatsApp-Nummer finden Sie auf radiolausitz.de.
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12: Halleluja. Wir würden Sie ganz gern einladen, einen echten Star der 80er live im Konzert zu erleben. Mackie Reilly kommt nach Sachsen und Sie können dabei sein. Wie, sage ich Ihnen in ein paar Minuten. Bis dahin wird gezaubert. Jetzt mit Lady Gaga und Abracadabra.

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1: Maggie Reilly hat heute Geburtstag. Die Schottin ist wirklich eine tolle Sängerin. Sie hatte richtig große Hits in den 80er und 90ern. Und das hier ist ihr bekanntester. 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Hier ist das heutige Geburtstagskind mit. 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

0: Der Kollege bringt die Sonne ins Radio. Alvaro Soler und Tropicon Solo Paré. Hier ist Ihr Lieblingsradio gleich mit Lieblingsmusik. Camper and the Donny, gimme, gimme, gimme, hören wir gleich in voller Länge. Ja, klingt gut, ist gut. Das ist der Sound für unsere wunderbare Lausitz. Gleich
1: Sie wissen,
0: mehr davon.
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10: Heiter bis wolkig, in der Nacht Tiefstemperaturen zwischen 16 und 12 Grad, morgen stark bewölkt, ab Mittag von Westen her Schauer, teilweise auch Gewitter, bis 24 Grad. Donnerstag stark bewölkt, überwiegend trocken, bis 20 Grad. A4 Görlitz Richtung Dresden zwischen Pulsnitz und Ottendorfer Kröller liegt ein Autorad auf der Fahrbahn. Auf der A4 Richtung Görlitz zwischen Burka und Uist eine Fahrzeugpanne auf der rechten Spur. Ein Unfall in Görlitz auf der Löbauer Straße an der Kreuzung bei TTM. Außerdem Unfall zwischen Dunkelhäus und Bremenhain in der Nähe von Rothenburg und geblitzt wird auf DB115 in der Kunersdorfer Senke.
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0: So, in diesem herrlichen Wetter spielen wir natürlich auch passende Musik. Wie versprochen, hier sind Camper und der Doni und Gimme, Gimme, Gimme. Alter Klassiker von ABBA.

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1: Heute Abend wird im Sprickkino in Spremberg ein Stück Lausitzer Geschichte lebendig. Gezeigt wird der Dokumentarfilm Weißer Rauch über Schwarze Pumpe. Im Mittelpunkt stehen die Menschen und Orte rund um Schwarze Pumpe und die Frage, was der Strukturwandel seit dem Ende der DDR mit der Region gemacht hat. Alte Aufnahmen aus den Jahren 1990 und 91 treffen dabei auf neues Filmmaterial und zeigen, wie sich die Lausitz verändert hat. Beginn ist um 19 Uhr. Nach dem Film gibt es ein Gespräch mit den Filmemachern Martin Gressmann und Peter Badl.
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2: 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Oh, hallo, bin ich da?
1: Ja, du bist da. Nee, oh, geht runter. Nee, deswegen,
2: so.
1: Ich habe mich erschrocken. Oh.
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1: Ja, ich wollte mich gerade wieder an die 25 Grad gewöhnen.
2: Du bist eine steigende Zahl gewöhnt an der Tankstelle,
1: ja.
2: Ne?
1: Ja, genau. Das. Nach den Carpendales jetzt schon wieder eine Trennung. Die Geissens trennen sich.
2: Nein.
1: Die Geissens trennen sich nach 15 Jahren. Ach, Entschuldigung, von RTL. Sie wechseln von den Kollegen bei RTL 2 zu ProSieben.
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8: Mit Luise Lippert einen schönen guten Tag. Wer seinen Kartenführerschein in den Jahren 2002 bis 2004 ausgestellt bekommen hat, muss jetzt handeln. Das Landratsamt Görlitz ruft dazu auf, das Dokument bis spätestens 19. Januar kommenden Jahres umzutauschen. Anträge können in der Fahrerlaubnisbehörde Nieski, in den Bürgerbüros in Löbau, Zittau und Weißwasser sowie im Servicebüro Görlitz gestellt werden. Wer ein Bund-ID-Nutzerkonto besitzt, kann den Antrag auch bequem online stellen. Aufgrund einer aktuellen Bearbeitungszeit von etwa 4 Wochen und zu erwartenden Engpässen rät die Behörde zu einer frühzeitigen Terminvereinbarung. In Cottbus ist eine Forschungsfabrik für KI und Mikroelektronik eröffnet worden. Auftakt macht das Forschungsmodul namens AI Disco, an dem 7 Partner aus Industrie und Wirtschaft beteiligt sind. Der Bund unterstützt das Vorhaben mit 15 Millionen Euro. Es geht um die Entwicklung energieeffizienter, dezentraler KI-Systeme sowie sogenannter neuromorpher Chips, die dem menschlichen Gehirn nachempfunden sind. Die neuen Technologien sollen künftig vor allem in der Industrie 4.0, der Medizintechnik sowie bei erneuerbaren Energien zum Einsatz kommen. Mit einer Silvesterparty auf dem Altmarkt startet Bischofswerda an das 800-jährige Stadtjubiläum. Höhepunkt ist der Festumzug am 6. Juni kommenden Jahres. Vereine, Schulen und Unternehmen zeigen in rund 80 Schaubildern die wechselvolle Geschichte der Stadt. Heute wurde das Programm vorgestellt. Knut Michael Kunert berichtet.
9: Es soll eine Riesenparty werden. Da ist die Festwoche mit großer Tanzstunde und Karaoke-Party auf dem Altmarkt mit Ostrock-Show, Stars wie Sydney Youngblood, dem traditionellen Skibockrennen und einer Marktplatzparty mit jungen Leuten. Extra zum Stadtjubiläum wird ein Theaterstück auf die Bühne gebracht, der Kniefall von Bischofswerda. Und wie zu einem Geburtstag üblich wird auch in Bischofswerda angestoßen, und zwar mit einem Festbier. Extra 800 Liter werden gebraut.
8: Verbraucherschützer gehen juristisch gegen die Streaming-Dienste Netflix, Apple TV und Wow vor. Sie wollen für Kunden in Deutschland Rückzahlungen in Höhe von 200 bis 700 Euro durchsetzen, abhängig vom jeweiligen Vertrag. Ihre Argumentation: Die Anbieter hätten die Preise laufender Abonnements wiederholt angehoben, ohne dafür die Zustimmung ihrer Kunden einzuholen.
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12: Heiter bis wolkig, in der Nacht Tiefstemperaturen zwischen 16 und 12 Grad, morgen stark bewölkt, ab Mittag von Westen her Schauer, teilweise auch Gewitter, bis 24 Grad. Donnerstag stark bewölkt, überwiegend trocken, bis 20 Grad. A4 Richtung Görlitz zwischen Burka und Uhl ist eine Fahrzeugpanne auf der rechten Spur im Baustellenbereich. In Bautzen ein LKW-Unfall an der Kreuzung Löbauer Straße, Paul-Neck-Straße, also bei TTM. Dann Unfall in Zittau auf der Bahnhofstraße zwischen Gellertstraße und Eisenbahnstraße ist gesperrt und Unfall bei Rothenburg zwischen Dunkelhäuser und Bremenhain. Geblitzt wird auf T415 in der Kunnersdorfer Senke beidseitig.
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13: Achtung, Fernsehzuschauer müssen jetzt ganz stark sein. Das ZDF hat die Silvesterparty mit Kiwi und Kerner vorm Brandenburger Tor in Berlin endgültig gestrichen. Die Kohle ist ausgegangen. Im letzten Jahr hatte Hamburg ja noch mit 400.000 Euro unter die Arme gegriffen. Aber die Einschaltquoten waren schlecht und die Party zu teuer. Und jetzt haben wir einen kleinen Vorgeschmack darauf, wie das ZDF das Jahr 2027 am Ende begrüßen wird. Achtung! Prost Neujahr!

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0: Schink und ihre Tochter Willow, die ja mittlerweile auch schon eine junge Dame geworden ist, Cover Me in Sunshine. 800 Jahre, das ist eine ganz schön lange Zeit. Eine 800-Jährige feiert im nächsten Jahr hier bei uns in der Lausitz Geburtstag. Ja, Bischof Swerdar wird 800 Jahre alt. Ein Jahr lang will es die Stadt richtig krachen lassen. Knut Michael Kunert stimmt uns schon mal ein auf die Riesenparty.
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15: Heiter bis wolkig, in der Nacht Tiefstemperaturen zwischen 16 und 12 Grad, morgen stark bewölkt, ab Mittag von Westen her Schauer, teilweise auch Gewitter, bis 24 Grad. Donnerstag stark bewölkt, überwiegend trocken, bis 20 Grad. A4 Richtung Görlitz, eine Fahrzeugpanne zwischen Burka und Uhl ist auf der rechten Spur im Baustellenbereich. In Zittau gesperrt nach einem Unfall die Bahnhofstraße zwischen Gellertstraße und Eisenbahnstraße. Im Kreis Görlitz gesperrt die Straße zwischen Dunkelhäuser und Bremenhain nach einem Unfall. Geblitzt wird auf der B96 Ortseingang Sonnewalde und B115 Kunersdorfer Senke beidseitig. Die Nummer für Staus und Blitzer 03x800 und die 4.
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0: Und die Jungs von Topic und Extra von Kernkraft 400, A Better Day.

0: Hier ist Ihr Lieblingsradio. Ich hoffe, Sie sind gut unterwegs auf dem Weg in den Feierabend. Gleich mit Cyril und Stumbling In.
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2: Stellen Sie sich vor, 800 Menschen schwingen gleichzeitig die Hüfte, 800 trällern Karaoke-Hits und 800 Liter Bier fließen. So schön kann ein Geburtstag sein. Bischofswerda will es richtig krachen lassen zum 800. Stadtjubiläum im nächsten Jahr. Auf dem Altmarkt steigt eine Silvesterparty mit Feuerwerk, sozusagen der Auftakt. Im Festjahr sind rund 55 Veranstaltungen geplant. Festakt, Festwoche, Festumzug, das volle Programm. Extra zum Stadtjubiläum wird ein Theaterstück auf die Bühne gebracht. Der Kniefall von Bischofswerda. Einwohner schlüpfen in historische Kostüme. Auch Oberbürgermeister Holm Große spielt mit. Für Schwung sorgen auch Sportvereine der Stadt. Erstmals wird der Skibock Cup ausgetragen. Die 800-jährige freut sich auf tausende Gäste. Norman Reitner vom Vorbereitungsteam.
3: Die Besucher sollen nach Hause gehen und sagen, so etwas Cooles haben wir noch nie erlebt.
2: Aus Bischofswerda, Knut Michael Kunort.
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0: bimmeln die Hochzeitsglocken bei Bruno Mars. Merry, oh, wunderschönen Nachmittag.
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17: Mit Luise Lippert einen schönen guten Tag. Rund 2 Millionen Unterrichtsstunden sind im Schuljahr 2025/26 in Sachsen ausgefallen. Das geht aus der Antwort des Kultusministeriums auf eine Anfrage des BSW hervor. Vor allem in Oberschulen blieben Lehrerpulte unbesetzt. Um den Mangel zu lindern, wurden Assistenzkräfte eingesetzt. Seiteneinsteiger ohne abgeschlossene pädagogische Weiterbildung gaben knapp 300.000 Stunden Unterricht, während angehende Lehrkräfte im Referendariat rund 147.000 Stunden übernahmen. Bischofswerda lässt es krachen. Zum 800-jährigen Stadtjubiläum im kommenden Jahr steckt eine große Feier. Rund 55 Veranstaltungen sind geplant. Heute wurde das Programm vorgestellt. Höhepunkt ist die Festwoche mit Festumzug. In rund 80 Bildern wird die Geschichte der Stadt dargestellt. Besucher sollen buchstäblich in Schwung kommen. Norman Reitner vom Vorbereitungsteam macht uns schon mal neugierig.
18: Wir werden zweimal das Thema 800 aufgreifen, und zwar einmal eine Tanzstunde mit 800 Haaren auf dem Altmarkt machen und nochmal die 800 wird uns begegnen. Wir werden mit 800 Sängerinnen und Sängern ein Karaoke, ein Mitsing-Event auf dem Altmarkt veranstalten.
17: Trauer im Tierpark Görlitz. Panda-Mutter Zaya ist überraschend gestorben. Wie die Kameraaufzeichnungen zeigen, lief das 6 Jahre alte Tier vor wenigen Tagen noch munter durch das Gehege und lag nur eine halbe Stunde später tot am Boden. Die Todesursache ist noch nicht ganz klar, vermutet wird jedoch eine akute Virusinfektion. Im Fokus des Pflegeteams steht jetzt die Handaufzucht der erst 3 Monate alten Panda-Zwillinge. Weltraumwaffen waren lange Science-Fiction-Elemente, doch diese Zeiten scheinen vorbei. Warum, weiß Fabian Schaffer.
9: Washington hat laut US-Medien zum ersten Mal bestätigt, dass Waffen im Weltraum stationiert wurden. Luftwaffenstaatssekretär Mank nannte keine Details, betonte aber die Bedeutung für die Abschreckung. Möglich sei laut einem Regierungsvertreter etwa die Fähigkeit, feindliche Satelliten zu zerstören. Die USA sehen im All China und Russland als Bedrohung.
17: Und der Flughafen von Catania auf Sizilien bleibt wegen einer Aschewolke des Ätna länger gesperrt. Die Behörden haben alle Starts und Landungen bis 22 Uhr abgesagt. Ursprünglich war das bis zum Nachmittag geplant.
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21: Heiter bis wolkig, in der Nacht Tiefsttemperaturen zwischen 16 und 12 Grad, morgen stark bewölkt, ab Mittag von Westen her Schauer, teilweise auch Gewitter, bis 24 Grad. Donnerstag stark bewölkt, überwiegend trocken, bis 20 Grad. Der Blick auf die Straßen im Kreis Görlitz ist gesperrt, die Straße zwischen Dunkelhäuser und Bremenhain und in Zittau gesperrt, nach einem Unfall die Bahnhofstraße zwischen Gellertstraße und Eisenbahnstraße. Geblitzt wird auf der B96 am Ortseingang Sonnewalde und auf der B115 in der Kunersdorfer Senke beidseitig. Staus und Blitzer bitte melden 03x800 und die 4.
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0: Haben Sie das mitbekommen? Oasis kommen im nächsten Sommer für 2 Konzerte nach Deutschland, nach München. Und die Tickets kosten ab 96 Euro. Wenn Sie dabei sein wollen, sollten Sie jetzt schon mal anfangen zu sparen. Die Fahrt mit dem Auto von hier nach München und zurück ist nämlich noch nicht dabei. Und wenn Sie heute fahren würden, kämen 133 Euro Benzinkosten dazu. Zu viert wären das 517 Euro. Bei uns bekommen Sie die Musik kostenlos. Nicht umsonst, denn es macht Spaß. Hier ist Miles Milford. Nice to meet you.

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0: Precious, ihr Lieblingsradio. Wir haben es, oh, 10 vor halb 6. Gleich wird mit der Hüfte gewackelt. Taylor und Save Me Tonight. So, Volontärin steht gerade hier, apropos Hüfte wackeln. Sie muss jetzt heiraten, hat einen Heiratsantrag gekriegt, die Clarissa. Und übt schon mal den Hochzeitstanz. Wir üben gemeinsam gleich.
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14: Heiter bis wolkig, in der Nacht Tiefsttemperaturen zwischen 16 und 12 Grad, morgen stark bewölkt, ab Mittag von Westen her Schauer, teilweise auch Gewitter, bis 24 Grad. Donnerstag stark bewölkt, überwiegend trocken, bis 20 Grad. Der Blick auf die Straßen im Kreis Görlitz ist gesperrt, die Straße zwischen Dunkelhäuser und Bremenhain und in Zittau gesperrt nach einem Unfall die Bahnhofstraße zwischen Gellertstraße und Eisenbahnstraße. Geblitzt wird auf der B96 am Ortseingang Sonnewalde und auf der B115 in der Kunnersdorfer Senke beidseitig. Staus und Blitzer bitte melden 03x800 und die 4.
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0: Yo, und gleich gibt es noch zu vom Sport. Das ist alles Wichtige, was Sie wissen müssen. Vorher gibt es Musik auf die Ohren. Hier ist Max Giesinger und 80 Millionen.

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0: K-Pop-Musik, also Musik aus Korea mit Hendrix und Golden. Starke Nummer, finde ich. So, hier ist Ihr Lieblingsradio. Wir sind am Dienstagnachmittag und wir sind beim Sport. Bin ein großer Sportfan. Manchmal treibe ich noch selber Sport, zumindest das, was die alten Knochen noch hergeben. Aber unser sportlichster Mitarbeiter hier bei uns in der Redaktion ist Florentin Oesteler. Hier ist er mit dem aktuellen Sportticker.
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2: Am Donnerstag ist es soweit, da nominiert Jürgen Klopp seinen ersten Kader als Bundestrainer. Doch die ersten Personalien sickern bereits schon durch. Köln-Zeit El Mala ist nach Kicker-Information dabei und könnte sein Länderspieldebüt feiern. Nicht berücksichtigt wird dagegen Hoffenheim-Keeper Oliver Baumann. Zumindest sind das die Gerüchte, die gerade die Runde machen. Dafür könnte Marc-André Ter Stegen sein Comeback feiern. Und auch beim Umfang könnte Klopp überraschen. Offenbar denkt er über einen XXL-Kader mit bis zu 30 Spielern nach. Ernst wird es dann am 24. September. Zum Auftakt der Nations League ist Deutschland bei den Niederlanden zu Gast. Deutschlands Volleyballer stehen bei der Europameisterschaft schon im Achtelfinale. Nach 4 Siegen aus 4 Spielen wartet heute Olympiasieger Frankreich. Und das noch in der Gruppenphase. Spieler Erik Röhrs über das Besondere an der Nationalmannschaft.
3: Das ist immer wieder schön. Also ich mache jetzt schon ein paar Jahre. Ich komme immer sehr gerne wieder dazu. Vor allen Dingen, weil man halt die Gesichter alle kennt, sind alles enge Freunde. Deswegen ist es immer was ganz Besonderes, wieder im Sommer mit seinen Freunden für Deutschland Volleyball zu spielen.
2: Im Duell gegen den Favoriten aus Frankreich geht es um Platz 1 in Gruppe D. Los geht's in Rumänien um 19 Uhr. Die NFL ist zurück und die Chiefs um Superstar-Quarterback Patrick Mahomes auch. Zum Abschluss des ersten Spieltags in der National Football League hat Kansas City die Denver Broncos deutlich mit 31-10 geschlagen. Mahomes feierte nach 9 Monaten Verletzungspause ein gelungenes Comeback, warf 2 Touchdown-Pässe und lief selbst einmal in die Endzone. Mann des Abends war aber Neuzugang Kenneth Walker, 173 Yards am Boden und 2 Touchdowns beim starken Einstand für die Chiefs.
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1: Jennifer Lopez und David Guetta. Save me tonight. You can save me tonight.
0: Save me tonight. 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

0: Republic und Secrets. Wollen wir jetzt mal kurzerhand ganz offiziell Feierabend machen? Oder den Feierabend erklären? Erklären wir den Feierabend? Klar, das machen wir jetzt. Also, jetzt haben wir Feierabend. Also, ich noch nicht. Geht gleich weiter in der nächsten Stunde mit Kultmusik aus den 90ern von Roxette, Sleeping in My Car und den aktuellen Hit von Clock Clock Hammer Out of the Dark.
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10: Mit Luise Lippert. Das Oberstufenzentrum 1 in Forst wird für rund 100 Millionen Euro zum Zukunftscampus für die technische Berufsausbildung ausgebaut. Der Landkreis hat den Förderscheck in Höhe von 83,6 Millionen Euro erhalten. Damit kann die nächste Bauphase starten. Neben der Modernisierung der bestehenden Gebäude und der technischen Ausstattung ist auch der Neubau eines Wohnheims geplant. Derzeit werden an dem Standort mehr als 1200 Azubis und 265 Unternehmen unterrichtet. Ein Hundebesitzer in Cottbus ist von einem Fahrradfahrer bedroht und geschlagen worden. Der 50-Jährige war mit seinem Vierbeiner an der Rostocker Straße unterwegs. Beim Überqueren eines Radwegs hatte er den Radfahrer nicht rechtzeitig erkannt. Es kam beinahe zum Zusammenstoß. Obwohl der Fußgänger um Entschuldigung bat, wurde der Radfahrer aggressiv, so die Polizei. Die Kripo hat jetzt die Ermittlungen aufgenommen. Leere Klassenzimmer, unbesetzte Lehrerpulte. 350.000 Unterrichtsstunden sind in den Landkreisen Bautzen und Görlitz im Schuljahr 2025/26 ausgefallen. Das teilte das Kultusministerium mit. Angefragt hatte das BSW. Knut Michael Kunert mit den Einzelheiten.
11: Stunde fällt aus, hieß es vor allem an den Oberschulen. Rund 117.000 Stunden kamen zusammen. An den Gymnasien waren es mehr als 76.000 Stunden. Quer- und Seiteneinsteiger sprangen ein, ebenso angehende Lehrkräfte im Referendariat. Sie konnten aber nur hier und da Lücken füllen. Sachsenweit fielen rund 2 Millionen Unterrichtsstunden aus.
10: Mehr Sicherheit an großen Bahnhöfen, wenn der Zutritt nur noch mit einem Fahrschein möglich ist. Mit diesem Vorschlag hat Bundesverkehrsminister Bilger nicht nur positive Reaktionen hervorgerufen. Grünpolitiker Al-Wazir sagte T-Online, angesichts der engen Zugtaktung vom selben Gleis sei das faktisch unmöglich. Weitere kritische Stimmen geben zu bedenken, dass so ein Sicherheitssystem viel Geld kosten würde. Kurz vor der Entscheidung über den deutschen Olympiabewerber hat München 2 internationale Prestige-Events zugesprochen bekommen. Mehr weiß Stefan Schütz.
12: Die bayerische Landeshauptstadt darf 2031 die Leichtathletik-Weltmeisterschaft austragen. Das große Sportfest gastiert im Olympiastadion. 3 Jahre zuvor findet bereits das Finale der Fußball-Champions League im Stadion des FC Bayern statt.
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14: Heiter bis wolkig, in der Nacht Tiefsttemperaturen zwischen 16 und 12 Grad, morgen stark bewölkt, ab Mittag von Westen her Schauer, teilweise auch Gewitter, bis 24 Grad. Donnerstag stark bewölkt, überwiegend trocken, bis 20 Grad. Gegenstände auf der B169 zwischen Brieske und Hörlitz. In Zittau Unfall auf der Bahnhofstraße, außerdem im Kreis Görlitz zwischen Dunkelhäusern und Bremenhain. Geblitzt wird auf der B99 in Görlitz-Zittauer Straße und in Hoyerswerda auf der August-Bebel-Straße. Gute Fahrt, Staus und Blitzer, bitte melden, die Telefonnummer ist kostenlos. 0 3 mal 800 und die 4.
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0: Ein kleines, aber feines Stündchen haben wir noch. Da gibt's gleich Kultmusik aus den 90ern mit Roxette, Sleeping in My Car und jetzt Taylor Swift und Opel Light.

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1: Ich hatte damals meinen besten Freund, dem ich sehr viele Hobbys hatte. 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
0: So beginnen eben Erfolgsgeschichten. 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

0: Endspurt, zumindest wenn es um meine Schicht geht. Und gestern, als ich nach Hause gekommen bin, habe ich Ihnen noch gar nicht erzählt, habe ich wirklich meinen niegelnagelneuen Gasgrill angeschmissen. Ich bin ja sonst immer so ein Verfechter von Holzkohlegrill gewesen, aber jetzt Gasgrill, lasse ich nichts mehr drauf kommen. Innerhalb von 20 Minuten war alles fertig, die Bratwürste, die Steaks und jetzt habe ich Hunger. So, Steak gibt's keins, sondern Dua Lipa, Love Again, gleich.
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13: Guten Abend. In den nächsten Stunden wolkig. In der Nacht Tiefsttemperaturen zwischen 16 und 12 Grad. Morgen stark bewölkt. Ab Mittag von Westen her Schauer, teilweise auch Gewitter bis 24 Grad. Donnerstag stark bewölkt, überwiegend trocken bis 20 Grad. In Zittau Unfall auf der Bahnhofstraße, außerdem im Kreis Görlitz zwischen Dunkelhäuser und Bremenhain. Geblitzt wird auf der B99 in Görlitz, Zittauer Straße und in Hoyerswerda auf der August-Bebel-Straße. Radio Lausitz wünscht eine gute Fahrt. Wenn Sie unterwegs noch was sehen sollten an Staus oder auch Blitzern, dann gern Bescheid geben, telefonisch, Nummer ist kostenlos 03x800 und die 4.
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0: Jep, das bin ich. Und jetzt, wie versprochen, kein Steak, keine Bratwurst, kein Schaschlik. Aber die knackige Dua Lipa und Love Again.

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1: Ist der Kanzler noch im Amt? Da wird ja damit gerechnet, dass er noch in dieser Woche zurücktritt.
2: Aber wirklich? Erfährst du das aus Kreisen?
1: Aus Kreisen, natürlich. Ja. Wir bekommen ja hier jeden Morgen unser Fax, weißt du? Direkt aus der Regierungszentrale.
2: Aus Kreisen?
1: Ja, aus Kreisen. Ja, da steht ja auch drin, was wir dann zu sagen haben und was nicht.
2: Das ist alles vorgegeben.
1: Sind
2: da auch diese ganzen Versprecher markiert?
1: Ja, genau. Ja. Und auch der Wetterbericht, der ist ja auch vorgegeben von der
2: natürlich.
1: Regierung.
2: Natürlich. Ja. Dann geht es mit den Temperaturen noch ein bisschen weiter runter. Oh. Am Donnerstag sind es so gerade mal 20 Grad. Oh, hallo, bin ich da?
1: Ja, du bist da. Nee. Oh, geht runter. Nee, deswegen,
2: so.
1: Ich habe mich erschrocken. Oh.
2: So was kann dich noch schocken?
1: Ja, ich wollte mich gerade wieder an die 25 Grad gewöhnen.
2: Du bist eine steigende Zahl gewöhnt an der Tankstelle, ne?
1: Ja, genau. Das. Nach den Carpendales jetzt schon wieder eine Trennung. Die Geissens trennen sich.
2: Nein.
1: Die Geissens trennen sich nach 15 Jahren. Ach, Entschuldigung, von RTL. Sie wechseln von den Kollegen bei RTL 2 zu
2: ProSieben.
1: Nee.
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1: Das ist eine wirklich tolle Nummer, Revolverheld. Ich lass für dich das Licht an. Ich mach das Licht zwar jetzt nicht aus, aber mach jetzt Feierabend. Ich bin Roman Knoblauch. Viel Spaß noch hier bei uns im Programm und bis morgen. Servus.
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12: Mit Luise Lippert. Das Oberstufenzentrum 1 in Forst wird für rund 100 Millionen Euro zum Zukunftscampus für die technische Berufsausbildung ausgebaut. Der Landkreis hat den Förderscheck in Höhe von 83,6 Millionen Euro erhalten. Damit kann die nächste Bauphase starten. Neben der Modernisierung der bestehenden Gebäude und der technischen Ausstattung ist auch der Neubau eines Wohnheims geplant. Derzeit werden an dem Standort mehr als 1200 Azubis und 265 Unternehmen unterrichtet. Ein Hundebesitzer in Cottbus ist von einem Fahrradfahrer bedroht und geschlagen worden. Der 50-Jährige war mit seinem Vierbeiner an der Rostocker Straße unterwegs. Beim Überqueren eines Radwegs hatte er den Radfahrer nicht rechtzeitig erkannt. Es kam beinahe zum Zusammenstoß. Obwohl der Fußgänger um Entschuldigung bat, wurde der Radfahrer aggressiv, so die Polizei. Die Kripo hat jetzt die Ermittlungen aufgenommen. Leere Klassenzimmer, unbesetzte Lehrerpulte. 350.000 Unterrichtsstunden sind in den Landkreisen Bautzen und Görlitz im Schuljahr 2025/26 ausgefallen. Das teilte das Kultusministerium mit. Angefragt hatte das BSW. Knut Michael Kunert mit den Einzelheiten.
13: Stunde fällt aus, hieß es vor allem an den Oberschulen. Rund 117.000 Stunden kamen zusammen. An den Gymnasien waren es mehr als 76.000 Stunden. Quer- und Seiteneinsteiger sprangen ein, ebenso angehende Lehrkräfte im Referendariat. Sie konnten aber nur hier und da Lücken füllen. Sachsenweit fielen rund 2 Millionen Unterrichtsstunden aus.
12: Mehr Sicherheit an großen Bahnhöfen, wenn der Zutritt nur noch mit einem Fahrschein möglich ist. Mit diesem Vorschlag hat Bundesverkehrsminister Bilger nicht nur positive Reaktionen hervorgerufen. Grünpolitiker Al-Wazir sagte T-Online, angesichts der engen Zugtaktung vom selben Gleis sei das faktisch unmöglich. Weitere kritische Stimmen geben zu bedenken, dass so ein Sicherheitssystem viel Geld kosten würde. Kurz vor der Entscheidung über den deutschen Olympiabewerber hat München 2 internationale Prestige-Events zugesprochen bekommen. Mehr weiß Stefan Schütz.
14: Die bayerische Landeshauptstadt darf 2031 die Leichtathletik-Weltmeisterschaft austragen. Das große Sportfest gastiert im Olympiastadion. 3 Jahre zuvor findet bereits das Finale der Fußball-Champions League im Stadion des FC Bayern statt.
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17: In der Nacht Tiefstemperaturen zwischen 16 und 12 Grad, morgen stark bewölkt, ab Mittag von Westen Schauer, vereinzelt auch Gewitter, bis 24 Grad. Übermorgen stark bewölkt, meist trocken, bis 20 Grad. A4 Görlitz Richtung Dresden, Stau am Grenzübergang Ludwigsdorf. Im Kreis Görlitz ein Unfall zwischen Dunkelhäuser und Bremenhain. In Zittau Unfall auf der Bahnhofstraße und geblitzt wird. In Chemnitz auf dem Südring Richtung Annaberger Straße bei der Kleinen Brücke. Und in Dresden Selscher Weg Richtung Bergstraße und auf der Kollenbergstraße stadteinwärts.
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2: In der Nacht Tiefsttemperaturen zwischen 16 und 12 Grad, morgen stark bewölkt, ab Mittag von Westen Schauer, vereinzelt auch Gewitter bis 24 Grad. Übermorgen stark bewölkt, meist trocken bis 20 Grad. A4 Görlitz Richtung Dresden, Stau am Grenzübergang Ludwigsdorf. Im Kreis Görlitz ein Unfall zwischen Dunkelhäuser und Bremenhain. In Zittau Unfall auf der Bahnhofstraße und geblitzt wird. In Chemnitz auf dem Südring Richtung Annaberger Straße bei der Kleinen Brücke. Und in Dresden Selscher Weg Richtung Bergstraße und auf der Kollenbergstraße stadteinwärts.
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4: Mit Luisa Lippert einen schönen guten Abend. Die Weltkriegsbombe in Elsterwerda ist am Mittag unschädlich gemacht worden. Spezialisten des Kampfmittelbeseitigungsdienstes sprengten den Blindgänger. Eine gefahrlose Entschärfung war offenbar nicht möglich. Die amerikanische Fliegerbombe war bei Bauarbeiten im Bahnbereich am Nordbahnhof Schleinitzweg im Stadtteil Biela zum Vorschein gekommen. In Cottbus ist eine Forschungsfabrik für KI und Mikroelektronik eröffnet worden. Auftakt macht das Forschungsmodul namens AI Disco, an dem 7 Partner aus Industrie und Wirtschaft beteiligt sind. Es geht um die Entwicklung energieeffizienter, dezentraler KI-Systeme sowie sogenannter neuromorpher Chips, die dem menschlichen Gehirn nachempfunden sind. Mit einer Silvesterparty auf dem Altmarkt startet Bischofswerda an das 800-jährige Stadtjubiläum. Höhepunkt ist der Festumzug am 6. Juni kommenden Jahres. Vereine, Schulen und Unternehmen zeigen in rund 80 Schaubildern die wechselvolle Geschichte der Stadt. Heute wurde das Programm vorgestellt. Knut-Michael Kunert berichtet.
5: Es soll eine Riesenparty werden. Da ist die Festwoche mit großer Tanzstunde und Karaoke-Party auf dem Altmarkt mit Ostrock-Show, Stars wie Sydney Youngblood, dem traditionellen Skibockrennen und einer Marktplatzparty mit jungen Leuten. Extra zum Stadtjubiläum wird ein Theaterstück auf die Bühne gebracht, der Kniefall von Bischofswerda.
3: Und jetzt weitere Nachrichten aus Deutschland und der Welt.
6: Ich bin Gregor Jose Moser. Entlastungen für Autofahrer hat Kanzler Merz wegen der hohen Spritpreise versprochen. Eine Übergewinnsteuer auf Extraprofite der Mineralölkonzerne lehnt er jedoch ab. Für die setzt sich Finanzminister Klingbeil ein. Claudia Wächter berichtet.
7: Immerhin einig ist man sich, dass viele Autofahrer an der Schmerzgrenze sind. Wir werden etwas gegen die Preistreiberei tun, verspricht der Kanzler. Aber eine Übergewinnsteuer hält er für rechtlich nicht durchsetzbar. SPD-Finanzminister Klingbeil will allerdings damit Entlastungen für Autofahrer gegenfinanzieren. Dennoch sagt Merz, wir werden schnell Vorschläge auf den Tisch legen.
6: Kriminelle Banden in Deutschland greifen immer häufiger zu Gewalt, um Opfer einzuschüchtern und Machtansprüche durchzusetzen. Das geht aus dem aktuellen Bundeslagebild organisierte Kriminalität hervor. Darin werden für das vergangene Jahr 20 Tötungsdelikte aufgeführt, 7 mehr als 2024. Immer häufiger werden für Gewalttaten auch Minderjährige über soziale Medien angeworben, zeigt der Bericht. Strengere Regeln für die Abgabe von medizinischem Cannabis. Dafür hat sich Bundesgesundheitsminister Linnemann ausgesprochen. Einer Prognose seines Ministeriums zufolge würden die Importe von Cannabisblüten in diesem Jahr auf 300 Tonnen steigen, sagte der CDU-Politiker beim Deutschen Apothekertag in München. Das sei eine Verzehnfachung innerhalb von 3 Jahren. Die Regierung plant unter anderem, dass medizinisches Cannabis nur noch in Apotheken und nicht mehr online verkauft werden darf. Unter anderem im Kultfilm Das Boot war er zu sehen, Schauspieler Ralf Richter, der jetzt mit 69 Jahren gestorben ist. Das gab sein Sohn in den sozialen Medien bekannt. Zu sehen war Richter, der in Essen geboren und in Bochum aufgewachsen ist, auch regelmäßig in der Krimiserie Tatort, im Großstadtrevier oder in Ein Fall für zwei.
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9: In der Nacht Tiefstemperaturen zwischen 16 und 12 Grad. Morgen stark bewölkt. Ab Mittag von Westen Schauer, vereinzelt auch Gewitter bis 24 Grad. Übermorgen stark bewölkt, meist trocken bis 20 Grad. Reifenteile auf der A13 Richtung Berlin zwischen Lübbenau und Duben. Die B97 ist gesperrt nach einem Unfall zwischen Bernsdorf und Bröten. Im Kreis Görlitz Unfall zwischen Dunkelhäuser und Bremenhain, in Zittau ein Unfall auf der Bahnhofstraße und geblitzt wird in Dresden auf dem Zellschen Weg und auf der Keulenbergstraße.
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0: Dank euch habe ich 70 Euro gespart. Cool.
1: Ich war pünktlich zum Geburtstag meiner Tochter zu Hause. Super.
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18: In der Nacht Tiefsttemperaturen zwischen 16 und 12 Grad, morgen stark bewölkt, ab Mittag von Westen Schauer, vereinzelt auch Gewitter bis 24 Grad. Übermorgen stark bewölkt, meist trocken bis 20 Grad. A14 Richtung Halle, eine Nachtbaustelle zwischen Leipzig-Ost und Leipzig-Nordost, nur eine Spur ist frei. Die B97 ist gesperrt nach einem Unfall zwischen Bernsdorf und Bröten. Geblitzt wird in Dresden auf dem Zellschen Weg und auf der Keulenbergstraße.
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1: Wer ist denn der Mann am Kreuz? Warum brennen hier so viele Kerzen? Und wieso wird hier eigentlich gesungen? Kinder haben in Kirchen viele Fragen und sie dafür zu begeistern, ist eigentlich ganz einfach. Ab kommendem Donnerstag wird die Lutherkirche in Leipzigs Innenstadt in Kinderhände gelegt. Denn hier entsteht Leipzigs erste Kinderkathedrale. Was hier dann für 4 Tage passiert, dazu Desiree Tischendorf, Gemeindepädagogin im Kirchenbezirk Leipzig.
2: Es gibt verschiedene Erlebnisinseln, es wird Aktionen geben, Feiern und Feste und ein Familienbrunch zum Beispiel am Sonntag. Und worauf ich mich am meisten freue, ist, es wird einen Brausepulverabend geben. Und der Thomas Maika, der Zauberer, der wird kommen und uns den Brausepulverabend versüßen.
1: An den Vormittagen sind vor allem Kindergartengruppen und Schulklassen eingeladen, vorbeizuschauen. Am Nachmittag und am Wochenende ist die Kinderkathedrale für Familien geöffnet. Das Projekt läuft unter dem Thema Kinderrechte, denn am Sonntag ist Weltkindertag. Doch Desiree Tischendorf findet das Thema auch aus anderer Sicht passend.
2: Dass wir in Kirche natürlich auch Raum für Kinder haben und für Familien und das auch ein Recht ist, die Kirche zu entdecken. Zu wissen, was ist das überhaupt für ein Gebäude, wie sieht es da drin aus, was bedeuten die Dinge, die da drin sind. Seinen freien Glauben zu haben, egal woran man glaubt, ist eben auch ein Kinderrecht und auch ein Menschenrecht.
1: Das Angebot der Kinderkathedrale ist kostenlos und in dieser Woche von Donnerstag bis Sonntag in der Lutherkirche Leipzig zu erleben.
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1: Mit Luisa Lippert einen schönen guten Abend. Das Oberstufenzentrum 1 in Forst wird für rund 100 Millionen Euro zum Zukunftscampus für die technische Berufsausbildung ausgebaut. Der Landkreis hat den Förderscheck in Höhe von 83,6 Millionen Euro erhalten. Damit kann die nächste Bauphase starten. Neben der Modernisierung der bestehenden Gebäude und der technischen Ausstattung ist auch der Neubau eines Wohnheims geplant. Leere Klassenzimmer, unbesetzte Lehrerpulte. 350.000 Unterrichtsstunden sind in den Landkreisen Bautzen und Görlitz im Schuljahr 2025/26 ausgefallen. Das teilte das Kultusministerium mit. Angefragt hatte das BSW. Knut Michael Kunert mit den Einzelheiten.
2: Stunde fällt aus, hieß es vor allem an den Oberschulen. Rund 117.000 Stunden kamen zusammen. An den Gymnasien waren es mehr als 76.000 Stunden. Quer- und Seiteneinsteiger sprangen ein, ebenso angehende Lehrkräfte im Referendariat. Sie konnten aber nur hier und da Lücken füllen. Sachsenweit fielen rund 2 Millionen Unterrichtsstunden aus.
1: Wer seinen Kartenführerschein in den Jahren 2002 bis 2004 ausgestellt bekommen hat, muss jetzt handeln. Das Landratsamt Görlitz ruft dazu auf, das Dokument bis spätestens 19. Januar kommenden Jahres umzutauschen. Anträge können in der Fahrerlaubnisbehörde Nieski, in den Bürgerbüros in Löbau, Zittau und Weißwasser sowie im Servicebüro Görlitz gestellt werden.
0: Und jetzt weitere Nachrichten aus Deutschland und der Welt.
3: Ich bin Gregor Jose Moser. Bundesfinanzminister Klingbeil findet es gut, dass Bundeskanzler Merz bei den hohen Spritpreisen finanzielle Entlastungen angekündigt hat. Er sei dankbar dafür, dass es jetzt Bewegung gebe. Der SPD-Chef fügte hinzu, dass seine Vorschläge schon seit Wochen auf dem Tisch lägen. Merz hat heute bei einer Wirtschaftstagung versprochen, dass die Regierung bald Vorschläge vorstellen werde. Eine Übergewinnsteuer für Mineralölkonzerne will Merz anders als Klingbeil aber nicht. Kunden von Netflix, Apple TV und Wow könnten Geld zurückbekommen. Verbraucherschützer haben gegen Preiserhöhungen der drei Streamingdienste geklagt und fordern je nach Vertrag Rückzahlungen von 200 bis 700 Euro. Mehr von Claudia Wächter.
4: Konkret heißt der Vorwurf, die Anbieter haben die Preise mehrmals erhöht, ohne dafür eine neue Zustimmung der Kunden einzuholen. Stattdessen gab es nur den Hinweis auf Preisanpassungsklauseln in den Geschäftsbedingungen. Und die, sagen die Verbraucherschützer, sind unwirksam. Betroffene können sich der Klage anschließen, kostenlos.
3: Arbeiten im europäischen Ausland soll einfacher werden, das plant die EU-Kommission. So sollen Arbeitnehmer ihre Ansprüche auf Sozial- und Gesundheitsversorgung leichter nachweisen können, wie Kommissionspräsidentin von der Leyen angekündigt hat. Zudem ist geplant, dass Berufsqualifikationen von unter anderem Ärztinnen, Krankenpflegern, Ingenieurinnen und Lehrern länderübergreifend schneller anerkannt werden, innerhalb von 5 Wochen statt 3 Monaten. Kurz vor der Entscheidung über den deutschen Olympiabewerber hat München 2 internationale Prestige-Events zugesprochen bekommen. Die bayerische Landeshauptstadt darf 2031 die Leichtathletik-Weltmeisterschaft austragen. 3 Jahre zuvor findet bereits das Finale der Fußball-Champions League im Stadion des FC Bayern statt.
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6: In der Nacht Tiefstemperaturen zwischen 16 und 12 Grad, morgen stark bewölkt, ab Mittag von Westen Schauer, vereinzelt auch Gewitter bis 24 Grad. Übermorgen stark bewölkt, meist trocken bis 20 Grad. A14 Richtung Halle, eine Nachtbaustelle zwischen Leipzig-Ost und Leipzig-Nordost, nur eine Spur ist frei. Die B97 ist gesperrt nach einem Unfall zwischen Bernsdorf und Bröten. Und dort im Umkreis auch Pferde auf der Fahrbahn auf der S95 zwischen der B97 in Hoyerswerda und Keula.
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16: In der Nacht Tiefsttemperaturen zwischen 16 und 12 Grad. Morgen stark bewölkt, ab Mittag von Westen Schauer, vereinzelt auch Gewitter bis 24 Grad. Übermorgen stark bewölkt, meist trocken bis 20 Grad. A14 Richtung Halle, eine Nachtbaustelle zwischen Leipzig-Ost und Leipzig-Nordost, nur eine Spur ist frei. Die B97 ist gesperrt nach einem Unfall zwischen Bernsdorf und Bröten. Und dort im Umkreis auch Pferde auf der Fahrbahn auf der S95 zwischen der B97 in Hoyerswerda und Keula.
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12: Mit Luisa Lippert einen schönen guten Abend. Die Weltkriegsbombe in Elsterwerda ist am Mittag unschädlich gemacht worden. Spezialisten des Kampfmittelbeseitigungsdienstes sprengten den Blindgänger. Eine gefahrlose Entschärfung war offenbar nicht möglich. Die amerikanische Fliegerbombe war bei Bauarbeiten im Bahnbereich am Nordbahnhof Schleinitzweg im Stadtteil Biela zum Vorschein gekommen. In Cottbus ist eine Forschungsfabrik für KI und Mikroelektronik eröffnet worden. Auftakt macht das Forschungsmodul namens AI Disco, an dem 7 Partner aus Industrie und Wirtschaft beteiligt sind. Es geht um die Entwicklung energieeffizienter, dezentraler KI-Systeme sowie sogenannter neuromorpher Chips, die dem menschlichen Gehirn nachempfunden sind. Mit einer Silvesterparty auf dem Altmarkt startet Bischofswerda an das 800-jährige Stadtjubiläum. Höhepunkt ist der Festumzug am 6. Juni kommenden Jahres. Vereine, Schulen und Unternehmen zeigen in rund 80 Schaubildern die wechselvolle Geschichte der Stadt. Heute wurde das Programm vorgestellt. Knut Michael Kunert berichtet.
13: Es soll eine Riesenparty werden. Da ist die Festwoche mit großer Tanzstunde und Karaoke-Party auf dem Altmarkt mit Ostrock-Show, Stars wie Sydney Youngblood, dem traditionellen Skibockrennen und einer Marktplatzparty mit jungen Leuten. Extra zum Stadtjubiläum wird ein Theaterstück auf die Bühne gebracht, der Kniefall von Bischofswerda.
0: Und jetzt weitere Nachrichten aus Deutschland und der Welt.
14: Ich bin Christian Lang. Entlastungen für die Autofahrer hat Kanzler Merz wegen der hohen Spritpreise versprochen. Eine Übergewinnsteuer auf Extraprofite der Mineralölkonzerne lehnt er jedoch ab. Für die setzt sich Finanzminister Klingbeil ein. Claudia Wächter berichtet.
15: Immerhin einig ist man sich, dass viele Autofahrer an der Schmerzgrenze sind. Wir werden etwas gegen die Preistreiberei tun, verspricht der Kanzler. Aber eine Übergewinnsteuer hält er für rechtlich nicht durchsetzbar. SPD-Finanzminister Klingbeil will allerdings damit Entlastungen für Autofahrer gegenfinanzieren. Dennoch sagt Merz, wir werden schnell Vorschläge auf den Tisch legen.
14: Kriminelle Banden in Deutschland greifen immer häufiger zu Gewalt, um Opfer einzuschüchtern und Machtansprüche durchzusetzen. Das geht aus dem aktuellen Bundeslagebild organisierte Kriminalität hervor. Darin werden für das letzte Jahr 20 Tötungsdelikte aufgeführt, 7 mehr als 2024. Auch bei Körperverletzung gab es deutlich mehr Fälle. Immer häufiger werden für Gewalttaten auch Minderjährige über soziale Medien angeworben, zeigt der Bericht. Filme, Serien, Sport. Wer alles streamen möchte, für den kann es richtig ins Geld gehen, zumal Streamingdienste gerne auch mal ihre Preise erhöhen. Verbraucherschützer gehen jetzt mit 3 Verbandsklagen gegen Netflix, Apple TV und Wow vor. Sie wollen für Kunden in Deutschland Rückzahlungen in Höhe von 200 bis 700 Euro durchsetzen. Ihre Argumentation, die Anbieter hätten die Preise laufender Abonnements wiederholt angehoben, ohne dafür die Zustimmung ihrer Kunden einzuholen. Die Toten Hosen und die britische Band Bring Me the Horizon spielen nächstes Jahr bei Rock im Park und dem Schwesterfestival Rock am Ring. Zusammen mit Blink-182 stehen damit alle 3 Headliner für 2027 fest. Weitere Acts sind laut den Veranstaltern unter anderem Billy Talent, Parkway Drive oder der deutsche Rapper Chiago.
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16: In der Nacht Tiefsttemperaturen zwischen 16 und 12 Grad. Morgen stark bewölkt. Ab Mittag von Westen Schauer, vereinzelt auch Gewitter bis 24 Grad. Übermorgen stark bewölkt, meist trocken bis 20 Grad.
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18: In der Nacht Tiefsttemperaturen zwischen 16 und 12 Grad. Morgen stark bewölkt, ab Mittag von Westen Schauer, vereinzelt auch Gewitter bis 24 Grad. Übermorgen stark bewölkt, meist trocken bis 20 Grad.
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8: Mit Luisa Lippert einen schönen guten Abend. Das Oberstufenzentrum 1 in Forst wird für rund 100 Millionen Euro zum Zukunftscampus für die technische Berufsausbildung ausgebaut. Der Landkreis hat den Förderscheck in Höhe von 83,6 Millionen Euro erhalten. Damit kann die nächste Bauphase starten. Neben der Modernisierung der bestehenden Gebäude und der technischen Ausstattung ist auch der Neubau eines Wohnheims geplant. Leere Klassenzimmer, unbesetzte Lehrerpulte. 350.000 Unterrichtsstunden sind in den Landkreisen Bautzen und Görlitz im Schuljahr 2025/26 ausgefallen. Das teilte das Kultusministerium mit. Angefragt hatte das BSW. Knut Michael Kunert mit den Einzelheiten.
9: Stunde fällt aus, hieß es vor allem an den Oberschulen. Rund 117.000 Stunden kamen zusammen. An den Gymnasien waren es mehr als 76.000 Stunden. Quer- und Seiteneinsteiger sprangen ein, ebenso angehende Lehrkräfte im Referendariat. Sie konnten aber nur hier und da Lücken füllen. Sachsenweit fielen rund 2 Millionen Unterrichtsstunden aus.
8: Wer seinen Kartenführerschein in den Jahren 2002 bis 2004 ausgestellt bekommen hat, muss jetzt handeln. Das Landratsamt Görlitz ruft dazu auf, das Dokument bis spätestens 19. Januar kommenden Jahres umzutauschen. Anträge können in der Fahrerlaubnisbehörde Nieski, in den Bürgerbüros in Löbau, Zittau und Weißwasser sowie im Servicebüro Görlitz gestellt werden.
7: Und jetzt weitere Nachrichten aus Deutschland und der Welt.
10: Ich bin Christian Lang. Entlastungen für die Autofahrer hat Kanzler Merz wegen der hohen Spritpreise versprochen. Eine Übergewinnsteuer auf Extraprofite der Mineralölkonzerne lehnt er jedoch ab. Für die setzt sich Finanzminister Klingbeil ein. Claudia Wächter berichtet.
11: Immerhin einig ist man sich, dass viele Autofahrer an der Schmerzgrenze sind. Wir werden etwas gegen die Preistreiberei tun, verspricht der Kanzler. Aber eine Übergewinnsteuer hält er für rechtlich nicht durchsetzbar. SPD-Finanzminister Klingbeil will allerdings damit Entlastungen für Autofahrer gegenfinanzieren. Dennoch sagt Merz, wir werden schnell Vorschläge auf den Tisch legen.
10: Kriminelle Banden in Deutschland greifen immer häufiger zu Gewalt, um Opfer einzuschüchtern und Machtansprüche durchzusetzen. Das geht aus dem aktuellen Bundeslagebild Organisierte Kriminalität hervor. Darin werden für das letzte Jahr 20 Tötungsdelikte aufgeführt, 7 mehr als 2024. Auch bei Körperverletzung gab es deutlich mehr Fälle. Immer häufiger werden für Gewalttaten auch Minderjährige über soziale Medien angeworben, zeigt der Bericht. Filme, Serien, Sport. Wer alles streamen möchte, für den kann es richtig ins Geld gehen, zumal Streamingdienste gerne auch mal ihre Preise erhöhen. Verbraucherschützer gehen jetzt mit 3 Verbandsklagen gegen Netflix, Apple TV und Wow vor. Sie wollen für Kunden in Deutschland Rückzahlungen in Höhe von 200 bis 700 Euro durchsetzen. Ihre Argumentation, die Anbieter hätten die Preise laufender Abonnements wiederholt angehoben, ohne dafür die Zustimmung ihrer Kunden einzuholen. Die Toten Hosen und die britische Band Bring Me the Horizon spielen nächstes Jahr bei Rock im Park und dem Schwesterfestival Rock am Ring. Zusammen mit Blink 182 stehen damit alle 3 Headliner für 2027 fest. Weitere Acts sind laut den Veranstaltern unter anderem Billy Talent, Parkway Drive oder der deutsche Rapper Chiago.
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12: In der Nacht Tiefstemperaturen zwischen 16 und 12 Grad, morgen stark bewölkt, ab Mittag von Westen Schauer, vereinzelt auch Gewitter, bis 24 Grad. Übermorgen stark bewölkt, meist trocken, bis 20 Grad.
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4: In der Nacht Tiefstemperaturen zwischen 16 und 12 Grad, morgen stark bewölkt, ab Mittag von Westen Schauer, vereinzelt auch Gewitter, bis 24 Grad. Übermorgen stark bewölkt, meist trocken, bis 20 Grad.
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10: Ich bin Christian Lang. Bundesfinanzminister Klingbeil findet es gut, dass Kanzler Merz bei den hohen Spritpreisen finanzielle Entlastungen angekündigt hat. Er sei dankbar dafür, dass es jetzt Bewegung gebe. Der SPD-Chef fügte hinzu, dass seine Vorschläge schon seit Wochen auf dem Tisch lägen. Merz hat heute bei einer Wirtschaftstagung versprochen, dass die Regierung bald Vorschläge vorstellen werde. Eine Übergewinnsteuer für Mineralölkonzerne will Merz anders als Klingbeil aber nicht. Filme, Serien, Sport. Wer alles bei verschiedenen Anbietern gerne streamt, muss tief in den Geldbeutel langen. Auch weil die Anbieter ihre Preise immer wieder erhöhen. Verbraucherschützer ziehen jetzt mit 3 Sammelklagen gegen Netflix, Apple TV und Wow vor Gericht. Sie wollen für Kundinnen und Kunden in Deutschland Rückzahlungen zwischen 200 und 700 Euro pro Person durchsetzen. Ihr Vorwurf, die Dienste haben Preise für laufende Abos mehrfach angehoben, ohne vorher die Zustimmung der Kundinnen und Kunden einzuholen. Deutschland will bei der Rüstung stärker mit den USA zusammenarbeiten. Verteidigungsminister Pistorius sagte zum Start einer mehrtägigen US-Reise, gemeinsam könnten Waffensysteme für Abschreckung und Verteidigung schneller und in größerer Zahl produziert werden. Deutschland bietet dafür technologische Spitzenkompetenz. Am Freitag nimmt Pistorius in Texas den ersten von Deutschland bestellten F-35 Tarnkappenjet in Empfang. Er soll bei uns die überalterten Tornados ablösen. Der Schauspieler Ralf Richter ist tot. Das hat seine Familie auf Facebook mitgeteilt. Er ist im Alter von 69 Jahren gestorben. Richter ist durch das Weltkriegsdrama Das Boot berühmt geworden. Außerdem hat er in den Fernsehserien Der Alte, Alarm für Cobra 11 und Großstadtrevier mitgespielt. Die Krise in der Industrie trifft Südwestsachsen hart. Nach Angaben der IHK Chemnitz stehen Fahrzeug- und Maschinenbau besonders unter Druck. Mehr von Gunnar Titschi.
11: Die Zahlen vom Statistischen Landesamt, auf die sich die IHK beruft, sind alarmierend. In den ersten 7 Monaten dieses Jahres verschwanden in der Region Chemnitz 26 Unternehmen vom Markt. Die Umsätze sanken um 1,6% und mehr als 5000 Industriearbeitsplätze gingen verloren. Ein Minus von 5,4%. Besonders betroffen der Landkreis Zwickau. IHK-Geschäftsführer Martin Witschers fordert bessere Standortbedingungen und mehr wirtschaftspolitische Verlässlichkeit.
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13: In der Nacht Tiefsttemperaturen zwischen 16 und 12 Grad, morgen stark bewölkt, ab Mittag von Westen Schauer, vereinzelt auch Gewitter, bis 24 Grad. Übermorgen stark bewölkt, meist trocken, bis 20 Grad.
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2: Ich bin Christian Lang. Bundesfinanzminister Klingbeil findet es gut, dass Kanzler Merz bei den hohen Spritpreisen finanzielle Entlastungen angekündigt hat. Er sei dankbar dafür, dass es jetzt Bewegung gebe. Der SPD-Chef fügte hinzu, dass seine Vorschläge schon seit Wochen auf dem Tisch lägen. Merz hat heute bei einer Wirtschaftstagung versprochen, dass die Regierung bald Vorschläge vorstellen werde. Eine Übergewinnsteuer für Mineralölkonzerne will Merz, anders als Klingbeil, aber nicht. Am Anfang der Corona-Pandemie wurden händeringend Schutzmasken gesucht. Der Bund hatte damals viel Geld geboten. Händler haben weit mehr als gedacht besorgt. Der Rechtsstreit liegt jetzt in Karlsruhe. Ob heute schon ein Urteil fällt, ist unklar. Jacqueline Melcher berichtet.
3: Das Bundesgesundheitsministerium hatte im Frühjahr 2020 ein sogenanntes Open-House-Verfahren durchgeführt, bei dem jeder, der wollte, dem Bund für 4,50 Euro das Stück FFP2-Masken verkaufen konnte. Doch es machten viel mehr Firmen mit als erwartet. Bei vielen verweigerte der Bund später die Annahme wegen angeblicher Mängel oder vermeintlich versäumter Fristen. Zahlreiche Händler zogen dagegen vor Gericht. Rund 90 Verfahren laufen heute noch dazu. Über 4 wird nun am BGH verhandelt.
2: Filme, Serien, Sport. Wer alles bei verschiedenen Anbietern gerne streamt, muss tief in den Geldbeutel langen. Auch weil die Anbieter ihre Preise immer wieder erhöhen. Verbraucherschützer ziehen jetzt mit 3 Sammelklagen gegen Netflix, Apple TV und Wow vor Gericht. Sie wollen für Kundinnen und Kunden in Deutschland Rückzahlungen zwischen 200 und 700 Euro pro Person durchsetzen. Ihr Vorwurf, die Dienste haben Preise für laufende Abos mehrfach angehoben, ohne vorher die Zustimmung der Kundinnen und Kunden einzuholen. Der Schauspieler Ralf Richter ist tot. Das hat seine Familie auf Facebook mitgeteilt. Er ist im Alter von 69 Jahren gestorben. Richter ist durch das Weltkriegsdrama Das Boot berühmt geworden. Außerdem hat er in den Fernsehserien Der Alte, Alarm für Cobra 11 und Großstadtrevier mitgespielt. Sachsen fordert angesichts der zunehmenden Jugendgewalt strengere Regeln und bringt das Thema in den Bundesrat. Nächste Woche soll ein entsprechender Antrag in die Länderkammer eingebracht werden. Die Gewaltkriminalität junger Menschen beeinträchtige das Sicherheitsgefühl der Bürger erheblich, begründet Justizministerin Constanze Geiert den Schritt. Es müsse dringend etwas getan werden, um kriminelle Karrieren von Kindern und Jugendlichen frühzeitig zu stoppen.
1: Das Radio Lausitz Wetter.
4: Tiefstemperaturen zwischen 16 und 12 Grad. Heute stark bewölkt, ab Mittag von Westen Schauer, vereinzelt auch Gewitter, bis 24 Grad. Morgen viele Wolken, meist trocken, bis 20 Grad.
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15: Ich bin Christian Lang. Bundesfinanzminister Klingbeil findet es gut, dass Kanzler Merz bei den hohen Spritpreisen finanzielle Entlastungen angekündigt hat. Er sei dankbar dafür, dass es jetzt Bewegung gebe. Der SPD-Chef fügte hinzu, dass seine Vorschläge schon seit Wochen auf dem Tisch lägen. Merz hat heute bei einer Wirtschaftstagung versprochen, dass die Regierung bald Vorschläge vorstellen werde. Eine Übergewinnsteuer für Mineralölkonzerne will Merz anders als Klingbeil aber nicht. Am Anfang der Corona-Pandemie wurden händeringend Schutzmasken gesucht. Der Bund hatte damals viel Geld geboten. Händler haben weit mehr als gedacht besorgt. Der Rechtsstreit liegt jetzt in Karlsruhe. Ob heute schon ein Urteil fällt, ist unklar. Jacqueline Melcher berichtet.
16: Das Bundesgesundheitsministerium hatte im Frühjahr 2020 ein sogenanntes Open-House-Verfahren durchgeführt, bei dem jeder, der wollte, dem Bund für 4,50 Euro das Stück FFP2-Masken verkaufen konnte. Doch es machten viel mehr Firmen mit als erwartet. Bei vielen verweigerte der Bund später die Annahme wegen angeblicher Mängel oder vermeintlich versäumter Fristen. Zahlreiche Händler zogen dagegen vor Gericht. Rund 90 Verfahren laufen heute noch dazu. Über 4 wird nun am BGH verhandelt.
15: Filme, Serien, Sport. Wer alles bei verschiedenen Anbietern gerne streamt, muss tief in den Geldbeutel langen. Auch weil die Anbieter ihre Preise immer wieder erhöhen. Verbraucherschützer ziehen jetzt mit 3 Sammelklagen gegen Netflix, Apple TV und Wow vor Gericht. Sie wollen für Kundinnen und Kunden in Deutschland Rückzahlungen zwischen 200 und 700 Euro pro Person durchsetzen. Ihr Vorwurf, die Dienste haben Preise für laufende Abos mehrfach angehoben, ohne vorher die Zustimmung der Kundinnen und Kunden einzuholen. Der Schauspieler Ralf Richter ist tot. Das hat seine Familie auf Facebook mitgeteilt. Er ist im Alter von 69 Jahren gestorben. Richter ist durch das Weltkriegsdrama Das Boot berühmt geworden. Außerdem hat er in den Fernsehserien Der Alte, Alarm für Cobra 11 und Großstadtrevier mitgespielt. Sachsen fordert angesichts der zunehmenden Jugendgewalt strengere Regeln und bringt das Thema in den Bundesrat. Nächste Woche soll ein entsprechender Antrag in die Länderkammer eingebracht werden. Die Gewaltkriminalität junger Menschen beeinträchtige das Sicherheitsgefühl der Bürger erheblich, begründet Justizministerin Constanze Geier den Schritt. Es müsse dringend etwas getan werden, um kriminelle Karrieren von Kindern und Jugendlichen frühzeitig zu stoppen.
14: Das Radio Lausitz Wetter.
17: Tiefstemperaturen zwischen 16 und 12 Grad. Heute stark bewölkt, ab Mittag von Westen Schauer, vereinzelt auch Gewitter, bis 24 Grad. Morgen viele Wolken, meist trocken, bis 20 Grad.
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